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1: Lesung aus dem Brief des heiligen Apostels Paulus an die Römer. Brüder, ich halte dafür, dass die Leiden dieser Zeit nicht zu vergleichen sind mit der künftigen Herrlichkeit, die an uns offenbar wird. Auch das Sehnen der Schöpfung ist ja ein Harren auf diese Offenbarung der Kinder Gottes. Denn die Schöpfung ist der Vergänglichkeit unterworfen, nicht freiwillig, sondern durch den, der sie unterworfen hat. Doch gab er der Schöpfung die Hoffnung, dass auch sie einst von der Knechtschaft des Verderbens befreit und zur herrlichen Freiheit der Kinder Gottes gelangen werde. Wir wissen ja, dass alle Geschöpfe seufzen und in Wehen liegen bis auf diesen Tag. Aber nicht allein sie, auch wir, die wir die Erstlingsgabe des Geistes bereits besitzen, seufzen in unserem Innern und harren auf die Kindschaft Gottes, die Erlösung unseres Leibes in Christus Jesus, unserem Herrn. Dies sind die Worte der heutigen Lesung.

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2: Aus dem Heiligen Evangelium nach Lukas. In jener Zeit drängte sich

das Volk an Jesus heran, um das Wort Gottes zu hören. Er stand am See Genezareth. Da sah er zwei Schiffe am Ufer des Sees liegen. Die Fischer waren ausgestiegen und wuschen ihre Netze. Er stieg in das eine der Schiffe, das dem Simon gehörte, und bat ihn, etwas vom Lande zu fahren. Dann setzte er sich und lehrte das Volk vom Schiffe aus. Als er aufgehört hatte zu reden, sprach er zu Simon: Fahr hinaus in die See und werft eure Netze zum Fange aus. Da antwortete ihm Simon: Meister, wir haben die ganze Nacht gearbeitet und nichts gefangen, aber auf dein Wort will ich das Netz auswerfen. Sie taten es und fingen eine so große Menge Fische, dass ihr Netz zerriss. Darum winkten sie ihren Gefährten im anderen Schiff, sie möchten kommen und ihnen helfen. Diese kamen und sie füllten beide Schifflein, sodass sie beinahe sanken. Als Simon Petrus das sah, fiel er Jesus zu Füßen und sprach: Herr, geh weg von mir, denn ich bin ein sündiger Mensch. Staunen hatte nämlich ihn und alle seine Gefährten ergriffen über den Fischfang, den sie gemacht hatten. Desgleichen auch den Jakobus und Johannes, die Söhne des Zebedäus, die Simons Gefährten waren. Jesus aber sprach zu Simon: Fürchte dich nicht, von nun an wirst du Menschen fangen. Dann zogen sie ihre Schiffe ans Land, verließen alles und folgten ihm. Durch die Worte des heiligen Evangeliums mögen getilgt werden unsere Sünden.

Liebe Gläubige, am Dienstag ist die Vigil der Geburt des heiligen Johannes des Täufers. Darum gibt es hier um 18.25 Uhr eine Vesper. Am Mittwoch ist dann das Fest der Geburt des Johannes des Täufers. Um 6.50 Uhr ein gesungenes Amt und um 18 Uhr Vesper mit Sakramentsandacht. Am Freitag wird um 18 Uhr hier wieder draußen vor dem Herz-Jesu-Brunnen die feierliche Erneuerung der Herz-Jesu-Thronerhebung stattfinden vom Seminar. Und am Samstag ist dann die Priesterweihe und die Diakonatsweihe im Schlosspark. Um 9 Uhr ist die Priesterweihe und um 16.30 Uhr dann eine Pontifikalvesper mit Sakramentsandacht. Am kommenden Sonntag ist der 5. Sonntag nach Pfingsten und es finden hier die Primizmessen statt. Sie sehen sie angeschlagen, wann sie stattfinden. Um 7 Uhr findet hier eine statt, um 8.30 Uhr und um 10 Uhr finden hier Primizen statt. Bitte bedenken Sie, dass am kommenden Sonntag es nicht möglich ist, dass Sie das gewohnte Frühstück einnehmen im Pius 5-Raum, weil der für alles Mögliche andere benutzt werden wird. Und dann wird ab heute auch Bier und Getränke nach den Messen ausgeschenkt gegen Spende. Der Erlös ist für die Renovierung unserer kostbaren Orgel und vergelt's Gott für jede Unterstützung für dieses Werk. Diese Orgel wird dann diesen Sommer vom 6. Juli weg bis zum 28. August ungefähr renoviert werden. Bitte beachten Sie dann auch, dass danach die Ferienordnung mehr oder weniger beginnt. Das heißt, am Sonntag danach, dem 6. Sonntag nach Pfingsten, ist schon um 9 Uhr ein einziges gesungenes Amt, nicht mehr um 8 Uhr und um 10 Uhr. Im Namen des Vaters und des Sohnes und des Heiligen Geistes. Amen. Liebe Gläubige, unser Herr Jesus Christus kommt zum See Genezareth und es folgt ihm eine ungeheure große Menge von Leuten. Sie alle wollen ihn hören. Sie wollen seine Lehre hören. Und er gibt ihnen aber nicht seine Lehre. Er steigt in das Schifflein Petri und er bittet ihn, etwas hinauszufahren. Und dort von diesem Schifflein des Petrus belehrt er die Menge. Und das, liebe Gläubige, ist ein Bild der Kirche. Denn die Kirche wird das Schifflein Petri genannt. Es wird vom Nachfolger des heiligen Petrus gelenkt, vom Papst. Und es ist unser Herr Jesus Christus selbst, der von diesem Schifflein aus die ganze Welt belehrt. Damals wie heute. Dann ist es seine Lehre, die die Kirche bewahrt, festhält und verkündet. Und genau auf diese Lehre müssen wir hören. Diese Lehre sollten wir genau kennen und ganz begierig nach ihr forschen. Denn hier liegt der Schlüssel verborgen für alle Mühsale, alles Leid, jede Beschwerdnis, jede Arbeit. Ja, unser ganzes Leben wird diese Lehre, die Lehre unseres Glaubens, wertvoll machen. Ungeheuerlich wertvoll. Aber dafür braucht es den Glaubensgeist. Und die Kirche muss dafür eine lehrende Kirche sein. Sie darf eben nicht die Wahrheiten verschweigen. Sie muss sie verkünden. Und die Kirche muss sie verkünden wegen der Rettung der Seelen. Es war im Jahre 1919. Da gingen die Jesuiten in ein Dörflein der Diözese Scutari in Albanien. Und sie hielten dort Volksmissionen. Und eines Abends kommen sie nach Trusche, um die Vorträge über die Wahrheiten unserer heiligen Religion zu predigen. Aber in der Nacht fiel ein wolkenbruchartiger Regen und die Flüsse traten über das Ufer. Und die Ebede vor dem Dorf steht einen halben Meter unter Wasser. So stehen die Jesuiten in der Kirche und sie erwarten, dass niemand kommt bei dieser Katastrophe. Aber wie staunen sie! Plötzlich am ersten Tag schon der Mission kommen von allen Seiten Scharen von Kindern. Sie sind knie- bis hüfttief im Wasser und sie warten bis zur Kirche. Bis zu den Knien sind sie mit Schlamm bedeckt. Und der Pater drückt sein Verwundern aus.
dass sie kommen. Und da sagt ihnen einer von diesen Kleinen: Herr Pater, um zu dir zu kommen und bei dir den Katechismus zu lernen, wäre uns es nicht zu viel, müssten wir bis an den Hals im Schlamm warten. Und liebe Gläubige, was für ein Opfer brachten diese Kinder, diese kleinen Helden? Und warum? Weil sie wussten, was für ein kostbares Gut an dieser Lehre hängt. Es ist die Lehre Christi. Es ist die Lehre vom Schifflein des Petrus, die Wahrheit, welche die ganze Wahrheit verkündet hat und die das ganze Leben erst wirklich wertvoll macht. Wir leben heute in einer Zeit, wo der Religionsunterricht in den Schulen als das Unwichtigste überhaupt behandelt wird, wo man gute Noten bekommt, ohne auch nur irgendetwas dafür zu tun. Dabei ist es in Wahrheit so, dass dieses, was hier gelehrt werden sollte, dass das, was im Katechismusunterricht gelehrt werden sollte, das wichtigste Wissen ist, das allerwichtigste Wissen, das ein Mensch überhaupt haben kann, das Wertvollste, das Kostbarste. Denn was nützt uns das Wissen der ganzen Welt, wenn wir nicht das Wissen haben, das uns in den Himmel bringt? Nur dieses Wissen ist eine Ewigkeit wert. Alles andere Wissen ist so begrenzt. Und wir, liebe Gläubige, auch wir müssen uns deshalb bemühen, die Katechismus-Wahrheiten gut zu kennen und besonders das zu schätzen, begierig auch nach dieser Lehre zu forschen, so wie es die ganze Menge war, die Christus folgte. Was wollten sie denn von ihm? Sie wollten seine Lehre. Und liebe Gläubige, das Gegenteil von dieser Gesinnung, das ist die Gesinnung der Verweltlichung. Sie macht uns gleichgültig gegenüber alles, was göttlich ist, gegenüber alles, was wirklich wahr ist, gegenüber alles, was ewig ist. Das Unwichtigste wird zum Wichtigsten und das Wichtigste wird zum Unwichtigsten. Das ist der Geist der Verweltlichung. Und die Männer der Kirche fördern es leider heute durch ihren Indifferentismus. Mit menschlichen Mitteln möchten sie alles Mögliche für diese Welt tun, für diese Menschheit erreichen. Aber nur für diese Welt, für diese Erde. Nichts für die unendlich kostbaren, unsterblichen Seelen. Nichts davon. Die Lehre Christi ist ihnen deshalb auch egal. Niemand muss das Unangenehme daran erwähnen. Niemand muss das Unangenehme daran auch erklären oder sagen. Niemand sei verpflichtet, diese Lehre überhaupt anzunehmen, sie überhaupt anzuhören. Jede andere Religion sei genauso gut. Das ist die Botschaft, die heute verkündet wird. Und diese Gesinnung, sie führt zu einer einzigen Enttäuschung, wie alles Irdische, was es gibt in dieser Welt. Letzten Endes muss es vergehen. Und erinnern wir uns an das, was gerade vor diesem, was unser Herr Jesus Christus gemacht hat, dass er von diesem Schifflein gepredigt hat, was davor gerade passiert ist. Es war ganz früh am Morgen. An den Ufern des wunderschönen Sees von Genezareth liegen zwei Boote und vier Fischermänner darauf säubern ihre Netze. Und sie waren frustriert. Es ist Petrus mit seinem Bruder Andreas, die Söhne des Jonas, und Jakobus mit seinem Bruder Johannes, die Söhne des Zebedäus. Diese vier Fischermänner sollten große Apostel werden. Aber damals waren sie einfache Fischer und sie haben die ganze Nacht gearbeitet. Die ganze Nacht haben sie versucht, Fische zu fangen, und sie haben nichts gefangen. Nichts außer Schmutz und Dreck und Steine. Das war der einzige Lohn für ihre mühevolle Arbeit. Und jeder, der etwas davon versteht, vom Fischerhandwerk, er weiß, dass es Arbeiten gibt, die nicht angenehm sind. Und eines der schlimmsten dieser Arbeiten, das ist das Säubern der Netze. Ganz besonders, wenn man nichts gefangen hat, gar nichts. Diese Volldrecknetze wieder sauber machen, war eine Knochenarbeit, eine furchtbare Arbeit. Und das, liebe Gläubige, ist ein treffendes Bild für alle, die wirklich alle ihre Anstrengungen, alle ihre Mühen für das rein Weltliche aufbringen, für nichts anderes.
Alles Irdische, was uns diese ganze Welt bieten kann, was sie uns geben kann, das zerfällt. Es wird zu Staub und Dreck, genau das, was im Fischernetz ist. Und eines Tages wird es wertlos, ohne die geringste Bedeutung. Und spätestens am Ende des Lebens finden sie in ihrem Netz nur eine einzige Enttäuschung. Und darum ist der Tod der Gottlosen so frustrierend. Aber dann kommt unser Herr Jesus Christus. Er kommt, um die Menge zu belehren. Und er gibt Petrus diesen Befehl. Denn zuerst hat er von seinem Schiffchen aus die Menge belehrt. Aber danach gibt er Petrus diesen Befehl. Und er sagt zu ihm, fahr hinaus in die See und wirf dein Netz aus. Und Petrus, er gesteht, dass das, was Jesus hier verlangt, eigentlich völliger Unsinn ist. Jeder Fischer weiß, dass wenn man in der Nacht keinen Fisch fängt, dass man am Tag erst recht keinen fängt, dass die Chancen für einen reichen Fischfang eigentlich ganz null sind. Und Petrus, er tut es nicht, weil er das für vernünftig hält. Er tut es nur im Gehorsam an Jesus Christus. Er sagt, wir haben die ganze Nacht gearbeitet, Jesus, und wir haben nichts gefangen. Aber auf dein Wort hin will ich das Netz auswerfen. Nur weil du es gesagt hast. Das, liebe Gläubige, das ist der Gehorsam. Auch wenn wir es nicht verstehen, dass wir Christus gehorsam sind. Und auf dein Wort hin hat er gesagt, und er wird überreich belohnt. Plötzlich sind diese Netze, die vorher nur voll waren mit Dreck und Steinen, sind plötzlich so voll mit Fischen, dass sie das gar nicht mehr an Land ziehen können. Alles ist voll. Und liebe Gläubige, was wir hier sehen, das ist ein Bild der Gnade. Wir müssen uns anstrengen, aber ohne die Gnade Gottes wären unsere Anstrengungen zur Rettung unserer Seele völlig umsonst. Aber wenn unser Herr die Gnade gibt, dann werden Dinge möglich, die vorher nie vorstellbar gewesen wären. Und was macht Petrus? Er fällt auf die Knie und er sagt, Herr, geh weg von mir, denn ich bin ein sündiger Mensch. Warum sagt Petrus das? Er sieht hier eine göttliche Macht und er hat recht. Er sieht sich selbst als sündigen Menschen und er hat auch recht. Aber gerade diese Gesinnung, liebe Gläubige, die bewirkt, dass unser Herr Jesus Christus den Demütigen aufrichtet. Und Christus sagt zu ihm nicht, ja, geh weg, sondern er sagt, nein, bleibe. Von nun an sollst du Menschen fischen. Du sollst Menschen fangen. Du sollst Seelen gewinnen für die Ewigkeit. Du sollst für das Heil der Seelen sorgen. Gott könnte das ganz alleine tun, aber er will es nicht. Er will, dass diejenigen, welche die Gnade haben, durch ihre Bitten sie für andere erwirken. Und die Kirche ist darum wirklich eine apostolische Kirche. Der Eifer für die Rettung der Seelen, der muss der erste, der größte Eifer sein. Zuerst muss man suchen, die eigene Seele zu retten, dann die Seelen der anderen. Und wenn wir voller Eifer sind, wird Gott uns nicht im Stich lassen mit seiner Gnade, ganz egal, was geschehen mag. Er ist allmächtig. Er wird immer einen Weg finden, uns zu retten. Es gab einmal in den Missionen einen Pater, der hieß Pater Rousset. Und er spazierte vor seiner Wohnung ruhig auf und ab. Und er hatte viele kleine Kinder, die zu ihm zum Katechismusunterricht kamen und die getauft werden wollten. Und eines Tages plötzlich überfiel ihn etwas, was er nie kannte. Er musste plötzlich an einen 10-jährigen Jungen denken, der ganz eifrig zu den Missionen kam und plötzlich fehlte. Und er fragte sich, ist dieser Junge krank? Und er fragte sich noch mehr, warum geht mir dieser eine Junge jetzt nicht mehr aus dem Kopf, wo ich doch Hunderte habe, die zu mir kommen? Der Gedanke geht ihm so sehr nicht aus dem Kopf, dass er beschließt, aufzubrechen und zu seinem Dorf zu gehen. Und der Weg ist extrem weit. Er kommt zu einem Ufer des Flusses und er will dort nur ein bisschen ausruhen. Aber eine innere Stimme drängt ihn weiter. Du musst dorthin.
Und er muss über diesen Fluss setzen und es ist sehr schwierig. Er muss schwimmen. Er kommt zu dem Dorf, er kommt zu der Hütte und dort empfangen ihn die Eltern des Jungen. Sie sind ganz aufgebracht. Er fragt, wie geht es ihm? Und sie sagen, er ist sehr krank. Herr Pater, er wartet schon so lange, sehnlichst auf Sie. Und Pater Rousset kommt in die Hütte, sieht den kleinen 10-jährigen Jungen, wie er sterbenskrank dort liegt. Er hat nur gebetet, dass der Pater kommt, und der Pater ist gekommen. Und Pater Rousset hat ihn getauft, dort auf seinem Sterbelager liegend, und wenige Minuten später haucht der Junge sein Leben aus und ist im Himmel. Liebe Gläubige, so sehr sorgt Gott für unser Heil, für das Heil unserer Seele, dass er sogar Wunder wirkt. Wenn wir nur uns ihm ganz anvertrauen und wenn diejenigen, die dazu berufen sind, ihre Arbeit tun, wenn sie sich wirklich sorgen um das Heil der Seelen, dann können wir hoffen, dass nicht nur Einzelne bekehrt werden, dass nicht nur Einzelne das Heil erlangen, sondern sogar ganz viele. Es war nämlich in Südamerika damals, als die Spanier dort zum ersten Mal hinkamen, war es eine hoffnungslose Sache, dort die Indianer zu bekehren. Niemand wollte sich bekehren. So viele Missionare sind dorthin gekommen und hatten gedacht, sie sind völlig umsonst hier. Sie werden gar nichts machen können, gar nichts ausrichten können. Fast niemand hat das Wort Gottes angenommen. Und da erscheint die Mutter Gottes in Guadalupe, vor einem einfachen Mann, vor Juan Diego. Und in einem einzigen Augenblick kommen plötzlich Tausende, ja sogar Millionen her und wollen sich taufen lassen. Einer dieser Missionare hat tatsächlich 1 Million Menschen getauft. Ein Missionar, der gemeint hat, er werde hier nichts zu tun haben. Das schafft nur eine. Das schafft die Mutter Gottes. Sie ist die Mittlerin aller Gnaden. Und ihr mahnendes Wort an die Diener bei der Hochzeit zu Kana, das gilt auch für uns. Sie hat eben gesagt, alles, was er sagt, was unser Herr Jesus Christus sagt, das tuet. Und das, liebe Gläubige, müssen wir beherzigen. Wir wollen unsere Hoffnung auf sie setzen, ganz auf sie setzen. Aber besonders ihre Mahnung befolgen. Alles, was Christus euch sagt, das tuet. Denn viele standen damals am Strand vom See Genezareth. Sehr viele haben das Wort Jesu gehört. Aber leider haben es nicht alle befolgt. Bitten wir die Mutter Gottes, dass wir voller Eifer das Wort Gottes hören und es auch befolgen und so unsere eigene Seele retten und die Seelen vieler Menschen. Amen. Im Namen des Vaters und des Sohnes und des Heiligen Geistes. Amen. Gelobt sei Jesus Christus.

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Lesung aus dem Brief des heiligen Apostels Paulus an die Römer. Brüder, ich halte dafür, dass die Leiden dieser Zeit nicht zu vergleichen sind mit der künftigen Herrlichkeit, die an uns offenbar wird. Auch das Sehnen der Schöpfung ist ja ein Harren auf diese Offenbarung der Kinder Gottes. Denn die Schöpfung ist der Vergänglichkeit unterworfen, nicht freiwillig, sondern durch den, der sie unterworfen hat. Doch gab er der Schöpfung die Hoffnung, dass auch sie einst von der Knechtschaft des Verderbens befreit und zur herrlichen Freiheit der Kinder Gottes gelangen werde. Wir wissen ja, dass alle Geschöpfe seufzen und in Wehen liegen bis auf diesen Tag. Aber nicht allein sie, auch wir, die wir die Erstlingsgabe des Geistes bereits besitzen, seufzen in unserem Innern und harren auf die Kindschaft Gottes, die Erlösung unseres Leibes, in Christus Jesus, unserem Herrn. Soweit die Worte der heiligen Lesung. Aus dem heiligen Evangelium nach Lukas. In jener Zeit drängte sich das Volk an Jesus heran, um das Wort Gottes zu hören. Er stand am See Genezareth. Da sah er zwei Schiffe am Ufer des Sees liegen. Die Fischer waren ausgestiegen und wuschen ihre Netze. Er stieg in das eine der Schiffe, das dem Simon gehörte, und bat ihn, etwas vom Lande zu fahren. Dann setzte er sich und leerte das Volk vom Schiffe aus. Als er aufgehört hatte zu reden, sprach er zu Simon: Fahr hinaus in die See und werft eure Netze zum Fange aus. Da antwortete ihm Simon: Meister, wir haben die ganze Nacht gearbeitet und nichts gefangen, aber auf dein Wort will ich das Netz auswerfen. So taten sie es und fingen eine so große Menge Fische, dass ihr Netz zerriss. Darum winkten sie ihren Gefährten im anderen Schiff, sie möchten kommen und ihnen helfen. Diese kamen und sie füllten beide Schifflein, sodass sie beinahe sanken. Als Simon Petrus das sah, fiel er Jesus zu Füßen und sprach: Herr, geh weg von mir, denn ich bin ein sündiger Mensch. Staunen hatte nämlich ihn und alle seine Gefährten ergriffen über den Fischfang, den sie gemacht hatten. Desgleichen auch den Jakobus und Johannes, die Söhne des Zebedäus, des Simons, die Simons Gefährten waren. Jesus aber sprach zu Simon: Fürchte dich nicht, von nun an wirst du Menschen fangen. Dann zogen sie ihre Schiffe ans Land, verließen alles und folgten ihm nach. Durch die Worte des heiligen Evangeliums mögen getilgt werden unsere Sünden. Es wird ab heute jeweils am Sonntag nach der Frühmesse und auch nach dem Hochamt Bier ausgeschenkt gegen ein kleines oder größeres Entgelt. Der Erlös kommt der Orgelrenovation zugute, die bald anfangen wird. Was bringt uns diese Woche von der Gottesdienstordnung her? Wir haben am Dienstagabend die Vigil, also schon die erste Vesper vom Fest der Geburt des heiligen Johannes des Täufers um 18.25 Uhr. Am Mittwoch ist ein Erstklassfest, nämlich das Fest der Geburt des heiligen Johannes des Täufers. Um 6.50 Uhr ein gesungenes Amt und um 18 Uhr abends die Vesper mit Sakramentsandacht. Am Freitagabend um 18 Uhr ist die feierliche Erneuerung der Herz-Jesu-Thronerhebung. Und am nächsten Samstag kommt der Höhepunkt des Studienjahres, nämlich die Priester- und Diakonatsweihe. Um 8.45 Uhr beginnt der Einzug und um 9 Uhr Pontifikalamt mit Bischof de Galaretta. Um 16.30 Uhr die Pontifikalvesper mit Sakramentsandacht. Bitte beachten Sie am nächsten Sonntag, dass da 5 Seminarprimizen stattfinden. Die ersten beiden sind um 7 Uhr, entweder hier in der Immaculata-Kapelle oder im Schlosspark, um 8.30 Uhr an den gleichen Orten und dann noch um 10 Uhr ein levitiertes Hochamt. Sie finden die genaue Beschreibung und auch die Namen der entsprechenden Neupriester in der Gottesdienstordnung.
Bitte beachten Sie, dass am kommenden Sonntag für die Gläubigen kein Frühstück angeboten wird. Im Namen des Vaters und des Sohnes und des Heiligen Geistes. Amen. Liebe Seminargemeinschaft, liebe Gläubige, wie betreibt man Apostolat? Wäre das nicht eine wunderbare Prüfungsfrage in Pastoraltheologie? Auf den ersten Blick scheint sie sich vor allem an Priester oder Seminaristen zu richten. Doch bei näherem Hinsehen betrifft sie jeden von uns. Die Seminaristen als zukünftige Priester, die Seminaristen, die schon bald während der Sommerferien in Lagern oder anderen apostolischen Tätigkeiten eingesetzt sein werden, die Kajubeler, die Mitglieder der MI, die Gläubigen des Apostolatskreises, aber auch jeden von uns am Arbeitsplatz, in der Familie und im Freundeskreis. Denn das Apostelsein gehört zum Christsein. Wie betreibt man also Apostolat? Die Antwort finden wir in den Worten des heiligen Petrus im heutigen Evangelium. In deinem Worte will ich die Netze auswerfen. Diese wenigen Worte enthalten gewissermaßen ein ganzes Programm des Apostolats. Schauen wir sie etwas genauer an. Erstens sagt der heilige Petrus, in deinem Worte. Er handelt in einem Akt des Glaubens und im vollsten Vertrauen auf die Hilfe Gottes. Die ganze Nacht hindurch hatte er mit seinen natürlichen Mitteln gearbeitet. Er war ein erfahrener und erfolgreicher Fischer und wusste genau, dass die großen Fänge gewöhnlich nachts erfolgen. Nun aber ist bereits der Morgen angebrochen. Eigentlich spricht alles gegen einen erfolgreichen Fang. Und dennoch wirft Petrus die Netze aus. Warum? Weil Christus es gesagt hat. In diesem Glaubensakt fängt Petrus so viele Fische, dass die beiden Boote beinahe untergehen. Was ist der Unterschied zu vorher? In der Nacht arbeitete Petrus allein. Jetzt arbeitet er im Gehorsam. Er vereint seine Arbeit mit der Allmacht Gottes. Wenden wir das auf unser Leben an. Jeder Apostel muss in Vereinigung mit Christus arbeiten. Jesus sagte einmal, ohne mich könnt ihr nichts tun. In der Philosophie würde man das so ausdrücken. Der Apostel ist lediglich die causa instrumentalis, das Werkzeug. Gott ist die causa principalis. Darum besteht die erste Aufgabe des Apostels darin, sich vom Heiligen Geist führen zu lassen. Genau das schreibt Erzbischof Marcel Lefebvre in den Statuten der Priesterbruderschaft St. Pius X. Ich zitiere, indem sie apostolische Werke verrichten, sollen sie, also damit ist gemeint die Mitglieder der Bruderschaft, sollen sie danach streben, fügsame Werkzeuge des Heiligen Geistes zu sein, um den Seelen das ewige Leben zu vermitteln. Zweitens, die Netze. Jesus hätte die Fische auch ohne Petrus und ohne die Netze in die Boote bringen können. Aber er wollte, dass Petrus die Netze benutzt. Gott will das Erlösungswerk nicht allein vollbringen. Er will, dass Menschen daran mitarbeiten. Er hat den Menschen Fähigkeiten gegeben und möchte, dass diese Fähigkeiten auch dazu genutzt werden, andere Menschen für Christus zu gewinnen. Er will sich, um im Bild des Evangeliums zu bleiben, der Netze bedienen. Darum hilft auch die Seminarzeit, die Talente und Fähigkeiten, die man aus der Hand Gottes empfangen hat, zu entwickeln, zu verfeinern und zur Entfaltung zu bringen. Erzbischof Marcel Lefebvre schrieb einmal, die Mitglieder der Bruderschaft machen die Überzeugung, dass sie nur servi inutiles sind, also nur unnütze Knechte, zur Grundlage ihres missionarischen und apostolischen Eifers. Die Überzeugung, dass unser Herr sehr gut ohne sie auskommen könnte,
sich ihrer aber bedienen will und dass dies eine unverdiente Ehre ist. Sie sollen immer in dem tiefen Bewusstsein verharren, dass sie nichts sind und Gott alles ist. Sie sollen einzig auf seine Gnade bauen, denn das Apostolat ist im Wesentlichen ein übernatürliches Werk der Gnade. Drittens, ich will auswerfen. Petrus sagt nichts anderes als, ich will arbeiten. Natürlich gibt es in der Kirche Eremiten oder Karmelitinnen, deren Apostolat vor allem im Gebet besteht. Das ist eine besondere Berufung. Die gewöhnliche Berufung besteht darin, Hand anzulegen, tätig zu werden, Verantwortung zu übernehmen und dabei auch die eine oder andere Schweißperle zu vergießen. Das Apostolat verlangt Einsatz. Dieses Apostolat muss aber immer von zwei Dingen begleitet sein. Erstens vom Gebet und zweitens von Opfergeist, also davon, Leiden aufzuopfern und freiwilligen Verzicht zu üben. Es gibt das schöne Beispiel einer Frau aus Paris, die das Unglück hatte, einen ungläubigen Mann zu heiraten. Für seine Bekehrung ging sie 50 Jahre lang jeden Freitag eine Stunde zur Anbetung in die Herz-Jesu-Kirche auf dem Montmartre. Sicher hat sie sich schon manches Mal gefragt, ob ihre Gebete überhaupt etwas bewirken. Doch kein Gebet ist unnütz. Und auch sie wurde nach 50 Jahren erhört und konnte mit ihrem Mann noch ein paar glückliche Jahre zusammen verleben. Vor ungefähr 100 Jahren machte ein Priester eine interessante Beobachtung. Fast alle jungen Männer, die gläubig und praktizierend zum Militär gingen, kamen früher oder später glaubenslos und ohne religiöse Praxis zurück. Dieser Priester entwickelte daraufhin eine andere Strategie. Er ermutigte die jungen Soldaten nicht nur, ihren Glauben zu bewahren, sondern auch ihre Kameraden für Christus zu gewinnen. Er organisierte nächtliche Anbetungen und begleitete die Soldaten geistlich. Das Ergebnis war erstaunlich. Nicht nur viele gläubige Soldaten kehrten im Glauben gestärkt zurück, sondern auch zahlreiche Kameraden fanden neu zum Glauben. Vielleicht kann uns dieses Beispiel gerade in unserer glaubenslosen Zeit zum Nachdenken anregen. Wer sind heute diese Netze Gottes? Nicht nur die Priester und Ordensleute, sondern auch die gläubigen Laien. Das Laienapostolat ist eine konkrete Form des Glaubensbekenntnisses. Es beschränkt sich nicht auf Worte oder innere Überzeugungen, sondern zeigt sich im tätigen Einsatz für den Glauben und für die Verbreitung der Wahrheit. Es genügt eben nicht, dass die Wahrheit einfach existiert. Sie muss bekannt gemacht, verteidigt und verbreitet werden. Eine Wahrheit, die verborgen bleibt, kann ihre Wirkung nicht entfalten. Der französische Katholik Jean Husse formulierte diesen Gedanken mit den Worten: Solange eine Idee, ob gut oder schlecht, nicht eine Armee, eine Truppe findet, die ihr dient, solange bleibt sie ohne Wirkung. In dieselbe Richtung weist eine bemerkenswerte Aussage Lenins. Hätte es in St. Petersburg 1917 nur ein paar tausend Leute gegeben, die wirklich gewusst hätten, was sie wollen, so hätten wir niemals die Gewalt in Russland übernehmen können. Soweit die Worte Lenins. Damit wird deutlich, welche Bedeutung eine entschlossene Minderheit haben kann. Mit anderen Worten, wenn damals nur einige tausend Menschen entschlossen und zielbewusst gehandelt hätten, wäre die Geschichte Europas möglicherweise anders verlaufen. Und ein kommunistisch beherrschtes Osteuropa hätte vielleicht niemals existiert. Was bedeutet das? Die Katholiken sollen genau das Gegenteil dessen tun, was die Apostel am Abend des Gründonnerstags im Garten Gethsemane taten. Während der Herr wachte und betete, schliefen die Apostel. Judas hingegen war tätig,
allerdings im Dienst des Bösen. Der Christ ist daher aufgerufen, nicht untätig zu bleiben, sondern wachsam und aktiv für die Sache Gottes einzutreten. Zwei Elemente sind im Apostolat unverzichtbar. Auf der einen Seite steht das Vertrauen auf Gott, auf seine Gnade und seine Führung. Auf der anderen Seite steht die tatkräftige Mitarbeit des Menschen. Beides gehört untrennbar zusammen. Wer nur auf die eigene Kraft setzt, verkennt die Bedeutung der göttlichen Hilfe. Wer hingegen nur auf Gottes Eingreifen wartet, ohne selbst tätig zu werden, wird seiner Verantwortung nicht gerecht. Die heilige Johanna von Orléans brachte dieses Zusammenspiel treffend zum Ausdruck, als sie sagte: Die Krieger werden kämpfen und Gott wird den Sieg geben. Für das Apostolat braucht es daher Menschen, Menschen mit Überzeugung, Menschen mit Mut und Menschen, die bereit sind, ihren Glauben nicht nur zu bewahren, sondern ihn auch in die Welt hinauszutragen. Nur durch solche Menschen können Wahrheit und Glaube ihre gesellschaftliche Wirkung entfalten. Der schon erwähnte Jean Husse sagte einmal: Lieber 50 aktive, zähe, geschickte, gut ausgebildete Leute als 1 Million Egoisten, Faule und Unfähige. Wichtig ist außerdem die Vielfalt des katholischen Apostolates. Alle guten Mittel müssen ausgeschöpft werden. Das Gebet, Exerzitien, Prozessionen, Vorträge, Kongresse, Zeitschriften, persönliche Gespräche, die Ausstrahlung auf das eigene Umfeld, sinnvolle Initiativen im Berufsleben, persönlicher Einfluss und gute Freundschaften. Liebe Gläubige, vielleicht denken manche von Ihnen: Ja, in einem Priesterseminar oder in einem Kloster kann man leicht für Gott leben. Aber ich muss jeden Tag arbeiten, für meine Familie sorgen und die Herausforderungen des Alltags bewältigen. Wann soll ich da noch Netze auswerfen? Doch oft werfen gerade Sie die wichtigsten Netze aus. Sie tun es vielleicht ohne große Worte, dafür umso mehr durch Ihr Vorbild. Sie tun es durch Ihr treues Gebet und Ihre aufopferungsvolle Pflichterfüllung. Sie tun es durch ihre christliche Haltung in Familie, Beruf und Nachbarschaft. So werden sie für andere Menschen zu einem lebendigen und glaubwürdigen Zeugnis. So gehen sie selbst den Weg zum Himmel und nehmen, so Gott will, noch ein paar andere Menschen mit. Amen. Im Namen des Vaters und des Sohnes und des Heiligen Geistes. Amen.

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0: Im Namen des Vaters und des Sohnes und des Heiligen Geistes. Amen. Ich glaube an Gott.
1: Den allmächtigen Vater, Schöpfer des Himmels und der Erde, und an Jesus Christus, seinen eingeborenen Sohn und sein Herr, der empfangen ist vom Heiligen Geist, geboren aus Maria der Jungfrau, gelitten unter Pontius Pilatus, gekreuzigt, gestorben und begraben, abgestiegen zu der Hölle, am dritten Tag wieder auferstanden von den Toten, aufgefahren in den Himmel, sitze zur Rechten Gottes, des allmächtigen Vaters, von dann her kommen wird, zu richten die Lebendigen und die Toten. Ich glaube an den Heiligen Geist, die heilige katholische Kirche, Gemeinschaft der Heiligen, Nachlass der Sünden, Auferstehung des Fleisches und das ewige Leben. Amen.
0: Vater unser, der du bist im Himmel, geheiligt werde dein Name, zu uns komme dein Reich, dein Wille geschehe, wie im Himmel, als auch auf Erden.
1: Unser tägliches Brot gib uns heute, und vergib uns unsere Schuld, wie auch wir vergeben unseren Schuldigern. Und führe uns nicht in Versuchung, sondern erlöse uns von dem Übel. Amen.
0: Gegrüßet seist du, Maria, voll der Gnade, der Herr ist mit dir. Du bist gebenedeit unter den Weibern, und gebenedeit ist die Frucht deines Leibes, Jesus, der in uns den Glauben vermehrt.
1: Heilige Maria, Mutter Gottes, bitte für uns Sünder, jetzt und in der Stunde unseres Todes. Amen.
0: Gegrüßet seist du, Maria, voll der Gnade, der Herr ist mit dir. Du bist gebenedeit unter den Weibern, und gebenedeit ist die Frucht deines Leibes, Jesus, der die Hoffnung in uns stärkt.
1: Heilige Maria, Mutter Gottes, bitte für uns Sünder, jetzt und in der Stunde unseres Todes. Amen.
0: Gegrüßet seist du, Maria, voll der Gnade, der Herr ist mit dir. Du bist gebenedeit unter den Weibern, und gebenedeit ist die Frucht deines Leibes, Jesus, der in uns die Liebe entzündet.
1: Heilige Maria, Mutter Gottes, bitte für uns Sünder, jetzt und in der Stunde unseres Todes. Amen.
0: Ehre sei dem Vater und dem Sohn und dem Heiligen Geist.
1: Wie es war im Anfang, so auch jetzt und alle Zeit und in die Ewigkeit. Amen.
0: Vater unser, der du bist im Himmel, geheiligt werde dein Name. Zu uns komme dein Reich, dein Wille geschehe, wie im Himmel, als auch auf Erden.
1: Unser tägliches Brot gib uns heute, und vergib uns unsere Schuld, wie auch wir vergeben unseren Schuldigern. Und führe uns nicht in Versuchung, sondern erlöse uns von dem Übel. Amen.
0: Gegrüßet seist du, Maria, voll der Gnade, der Herr ist mit dir. Du bist gebenedeit unter den Weibern, und gebenedeit ist die Frucht deines Leibes, Jesus, der von den Toten auferstanden ist.
1: Heilige Maria, Mutter Gottes, bitte für uns Sünder, jetzt und in der Stunde unseres Todes. Amen.
0: Gegrüßet seist du, Maria, voll der Gnade, der Herr ist mit dir. Du bist gebenedeit unter den Weibern, und gebenedeit ist die Frucht deines Leibes, Jesus, der von den Toten auferstanden ist.
1: Heilige Maria, Mutter Gottes, bitte für uns Sünder, jetzt und in der Stunde unseres Todes. Amen.
0: Gegrüßet seist du, Maria, voll der Gnade, der Herr ist mit dir. Du bist gebenedeit unter den Weibern, und gebenedeit ist die Frucht deines Leibes, Jesus, der von den Toten auferstanden ist.
1: Heilige Maria, Mutter Gottes, bitte für uns Sünder, jetzt und in der Stunde unseres Todes. Amen.
0: Gegrüßet seist du, Maria, voll der Gnade, der Herr ist mit dir. Du bist gebenedeit unter den Weibern, und gebenedeit ist die Frucht deines Leibes, Jesus, der von den Toten auferstanden ist.
1: Heilige Maria, Mutter Gottes, bitte für uns Sünder, jetzt und in der Stunde unseres Todes. Amen.
0: Gegrüßet seist du, Maria, voll der Gnade, der Herr ist mit dir. Du bist gebenedeit unter den Weibern, und gebenedeit ist die Frucht deines Leibes, Jesus, der von den Toten auferstanden ist.
1: Heilige Maria, Mutter Gottes, bitte für uns Sünder, jetzt und in der Stunde unseres Todes. Amen.
0: Gegrüßet seist du, Maria, voll der Gnade, der Herr ist mit dir. Du bist gebenedeit unter den Weibern, und gebenedeit ist die Frucht deines Leibes, Jesus, der von den Toten auferstanden ist.
1: Heilige Maria, Mutter Gottes, bitte für uns Sünder, jetzt und in der Stunde unseres Todes. Amen.
0: Gegrüßet seist du, Maria, voll der Gnade, der Herr ist mit dir. Du bist gebenedeit unter den Weibern, und gebenedeit ist die Frucht deines Leibes, Jesus, der von den Toten auferstanden ist.
1: Heilige Maria, Mutter Gottes, bitte für uns Sünder, jetzt und in der Stunde unseres Todes. Amen.
0: Gegrüßet seist du, Maria, voll der Gnade, der Herr ist mit dir. Du bist gebenedeit unter den Weibern, und gebenedeit ist die Frucht deines Leibes, Jesus, der von den Toten auferstanden ist.
1: Heilige Maria, Mutter Gottes, bitte für uns Sünder, jetzt und in der Stunde unseres Todes. Amen.
0: Gegrüßet seist du, Maria, voll der Gnade, der Herr ist mit dir. Du bist gebenedeit unter den Weibern, und gebenedeit ist die Frucht deines Leibes, Jesus, der von den Toten auferstanden ist.
1: Heilige Maria, Mutter Gottes, bitte für uns Sünder, jetzt und in der Stunde unseres Todes. Amen.
0: Gegrüßet seist du, Maria, voll der Gnade, der Herr ist mit dir. Du bist gebenedeit unter den Weibern und gebenedeit ist die Frucht deines Leibes, Jesus, der von den Toten auferstanden ist.
1: Heilige Maria, Mutter Gottes, bitte für uns Sünder, jetzt und in der Stunde unseres Todes. Amen.
0: Ehre sei dem Vater und dem Sohn und dem Heiligen Geist.
1: Wie es war im Anfang, so auch jetzt und alle Zeit und in Ewigkeit. Amen.
0: O mein Jesus,
1: verzeih uns unsere Sünden, bewahre uns vor dem Feuer der Hölle, führe alle Seelen in den Himmel, besonders jene, die deine Barmherzigkeit am meisten bedürfen.
2: Vater unser, der du bist im Himmel, geheiligt werde dein Name, zu uns komme dein Reich, dein Wille geschehe wie im Himmel, als auch auf Erden.
1: Unser tägliches Brot gib uns heute und vergib uns unsere Schuld, wie auch wir vergeben unseren Schuldigern. Und führe uns nicht in Versuchung, sondern erlöse uns von dem Übel. Amen.
2: Gegrüßt seist du, Maria, voll der Gnade, der Herr ist mit dir. Du bist gebenedeit unter den Weibern. Und gebenedeit ist die Frucht deines Leibes, Jesus, der in den Himmel aufgefahren ist.
1: Heilige Maria, Mutter Gottes, bitte für uns Sünder, jetzt und in der Stunde unseres Todes. Amen.
2: Gegrüßt seist du, Maria, voll der Gnade, der Herr ist mit dir. Du bist gebenedeit unter den Weibern. Und gebenedeit ist die Frucht deines Leibes, Jesus, der in den Himmel aufgefahren ist.
1: Heilige Maria, Mutter Gottes, bitte für uns Sünder, jetzt und in der Stunde unseres Todes. Amen.
2: Gegrüßt seist du, Maria, voll der Gnade, der Herr ist mit dir. Du bist gebenedeit unter den Weibern. Und gebenedeit ist die Frucht deines Leibes, Jesus, der in den Himmel aufgefahren ist.
1: Heilige Maria, Mutter Gottes, bitte für uns Sünder, jetzt und in der Stunde unseres Todes. Amen.
2: Gegrüßt seist du, Maria, voller Gnade, der Herr ist mit dir. Du
1: jetzt und in der Stunde unseres Todes. Amen.
2: Gegrüßt seist du, Maria, voller

0: Gegrüßt seist du, Maria, voller Gnade, der Herr ist mit dir. Du bist gebenedeit unter den Weibern. Und gebenedeit ist die Frucht deines Leibes, Jesus, der in den Himmel aufgefahren ist.
1: Heilige Maria, Mutter Gottes, bitte für uns Sünder, jetzt und in der Stunde unseres Todes. Amen.
0: Gegrüßt seist du, Maria, voller Gnade, der Herr ist mit dir. Du bist gebenedeit unter den Weibern. Und gebenedeit ist die Frucht deines Leibes, Jesus, der in den Himmel aufgefahren ist.
1: Heilige Maria, Mutter Gottes, bitte für uns Sünder, jetzt und in der Stunde unseres Todes. Amen.
0: Gegrüßt seist du, Maria, voller Gnade, der Herr ist mit dir. Du bist gebenedeit unter den Weibern. Und gebenedeit ist die Frucht deines Leibes, Jesus, der in den Himmel aufgefahren ist.
1: Heilige Maria, Mutter Gottes, bitte für uns Sünder, jetzt und in der Stunde unseres Todes. Amen.
0: Gegrüßt seist du, Maria, voller Gnade, der Herr ist mit dir. Du bist gebenedeit unter den Weibern. Und gebenedeit ist die Frucht deines Leibes, Jesus, der in den Himmel aufgefahren ist.
1: Heilige Maria, Mutter Gottes, bitte für uns Sünder, jetzt und in der Stunde unseres Todes. Amen.
0: Gegrüßt seist du, Maria, voller Gnade, der Herr ist mit dir. Du bist gebenedeit unter den Weibern. Und gebenedeit ist die Frucht deines Leibes, Jesus, der in den Himmel aufgefahren ist.
1: Heilige Maria, Mutter Gottes, bitte für uns Sünder, jetzt und in der Stunde unseres Todes. Amen.
0: Ehre sei dem Vater, dem Sohn und dem Heiligen Geist.
1: Jetzt war im Anfang, so jetzt und alle Zeit und in Ewigkeit. Amen.
0: O mein Jesus,
1: verzeih uns unsere Sünden, bewahre uns vor dem Feuer der Hölle, führe alle Seelen in den Himmel, besonders jene, die deine Barmherzigkeit am meisten bedürfen.
2: Vater unser, der du bist im Himmel, geheiligt werde dein Name, zu uns komme dein Reich, dein Wille geschehe, wie im Himmel, also auch auf Erden.
1: Unser tägliches Brot gib uns heute und vergib uns unsere Schuld, wie auch wir vergeben unseren Schuldigern. Und führe uns nicht in Versuchung, sondern erlöse uns von dem Übel. Amen.
2: Gegrüßet seist du, Maria, voller Gnade, der Herr ist mit dir. Du bist gebenedeit unter den Weibern und gebenedeit ist die Frucht deines Leibes, Jesus, der uns den Heiligen Geist gesandt hat.
1: Heilige Maria, Mutter Gottes, bitte für uns Sünder, jetzt und in der Stunde unseres Todes. Amen.
2: Gegrüßet seist du, Maria, voller Gnade, der Herr ist mit dir. Du bist gebenedeit unter den Weibern, und gebenedeit ist die Frucht deines Leibes, Jesus, der uns den Heiligen Geist gesandt hat.
1: Heilige Maria, Mutter Gottes, bitte für uns Sünder, jetzt und in der Stunde unseres Todes. Amen.
2: Gegrüßet seist du, Maria, voll der Gnade, der Herr ist mit dir. Du bist gebenedeit unter den Weibern, und gebenedeit ist die Frucht deines Leibes, Jesus, der uns den Heiligen Geist gesandt hat.
1: Heilige Maria, Mutter Gottes, bitte für uns Sünder, jetzt und in der Stunde unseres Todes. Amen.
2: Gegrüßet seist du, Maria, voll der Gnade, der Herr ist mit dir. Du bist gebenedeit unter den Weibern, und gebenedeit ist die Frucht deines Leibes, Jesus, der uns den Heiligen Geist gesandt hat.
1: Heilige Maria, Mutter Gottes, bitte für uns Sünder, jetzt und in der Stunde unseres Todes. Amen.
2: Gegrüßet seist du, Maria, voll der Gnade, der Herr ist mit dir. Du bist gebenedeit unter den Weibern, und gebenedeit ist die Frucht deines Leibes, Jesus, der uns den Heiligen Geist gesandt hat.
1: Heilige Maria, Mutter Gottes, bitte für uns Sünder, jetzt und in der Stunde unseres Todes. Amen.
2: Gegrüßet seist du, Maria, voll der Gnade, der Herr ist mit dir. Du bist gebenedeit unter den Weibern, und gebenedeit ist die Frucht deines Leibes, Jesus, der uns den Heiligen Geist gesandt hat.
1: Heilige Maria, Mutter Gottes, bitte für uns Sünder, jetzt und in der Stunde unseres Todes. Amen.
2: Gegrüßet seist du, Maria, voll der Gnade, der Herr ist mit dir. Du bist gebenedeit unter den Weibern, und gebenedeit ist die Frucht deines Leibes, Jesus, der uns den Heiligen Geist gesandt hat.
1: Heilige Maria, Mutter Gottes, bitte für uns Sünder, jetzt und in der Stunde unseres Todes. Amen.
2: Gegrüßet seist du, Maria, voll der Gnade, der Herr ist mit dir. Du bist gebenedeit unter den Weibern, und gebenedeit ist die Frucht deines Leibes, Jesus, der uns den Heiligen Geist gesandt hat.
1: Heilige Maria, Mutter Gottes, bitte für uns Sünder, jetzt und in der Stunde unseres Todes. Amen.
2: Gegrüßet seist du, Maria, voll der Gnade, der Herr ist mit dir. Du bist gebenedeit unter den Weibern, und gebenedeit ist die Frucht deines Leibes, Jesus, der uns den Heiligen Geist gesandt hat.
1: Heilige Maria, Mutter Gottes, bitte für uns Sünder, jetzt und in der Stunde unseres Todes. Amen.
2: Gegrüßet seist du, Maria, voll der Gnade, der Herr ist mit dir. Du bist gebenedeit unter den Weibern, und gebenedeit ist die Frucht deines Leibes, Jesus, der uns den Heiligen Geist gesandt hat.

0: Ehre sei dem Vater und dem Sohn und dem Heiligen Geist.
1: Wie es war im Anfang, so auch jetzt und alle Zeit und in Ewigkeit. Amen.
0: O mein Jesus,
1: verzeih uns unsere Sünden, bewahre uns vor dem Feuer der Hölle, führe alle Seelen in den Himmel, besonders jene, die deiner Barmherzigkeit am meisten bedürfen.
2: Vater unser, der du bist im Himmel, geheiligt werde dein Name, zu uns komme dein Reich, dein Wille geschehe, wie im Himmel, als auch auf Erden.
1: Unser tägliches Brot gib uns heute und vergib uns unsere Schuld, wie auch wir vergeben unseren Schuldigern. Und führe uns nicht in Versuchung, sondern erlöse uns von dem Übel.
2: Gegrüßet seist du, Maria, voll der Gnade, der Herr ist mit dir. Du bist gebenedeit unter den Weibern und gebenedeit ist die Frucht deines Leibes, Jesus, der dich, o Jungfrau, in den Himmel aufgenommen hat.
1: Heilige Maria, Mutter Gottes, bitte für uns Sünder, jetzt und in der Stunde unseres Todes. Amen.
2: Gegrüßet seist du, Maria, voll der Gnade, der Herr ist mit dir. Du bist gebenedeit unter den Weibern und gebenedeit ist die Frucht deines Leibes, Jesus, der dich, o Jungfrau, in den Himmel aufgenommen hat.
1: Heilige Maria, Mutter Gottes, bitte für uns Sünder, jetzt und in der Stunde unseres Todes. Amen.
2: Gegrüßet seist du, Maria, voll der Gnade, der Herr ist mit dir. Du bist gebenedeit unter den Weibern und gebenedeit ist die Frucht deines Leibes, Jesus, der dich, o Jungfrau, in den Himmel aufgenommen hat.
1: Heilige Maria, Mutter Gottes, bitte für uns Sünder, jetzt und in der Stunde unseres Todes. Amen.
2: Gegrüßet seist du, Maria, voll der Gnade, der Herr ist mit dir. Du bist gebenedeit unter den Weibern, und gebenedeit ist die Frucht deines Leibes, Jesus, der dich, o Jungfrau, in den Himmel aufgenommen hat.
1: Heilige Maria, Mutter Gottes, bitte für uns Sünder, jetzt und in der Stunde unseres Todes. Amen.
2: Gegrüßet seist du, Maria, voll der Gnade, der Herr ist mit dir. Du bist gebenedeit unter den Weibern, und gebenedeit ist die Frucht deines Leibes, Jesus, der dich, o Jungfrau, in den Himmel aufgenommen hat.
1: Heilige Maria, Mutter Gottes, bitte für uns Sünder, jetzt und in der Stunde unseres Todes. Amen.
2: Gegrüßet seist du, Maria, voll der Gnade, der Herr ist mit dir. Du bist gebenedeit unter den Weibern, und gebenedeit ist die Frucht deines Leibes, Jesus, der dich, o Jungfrau, in den Himmel aufgenommen hat.
1: Heilige Maria, Mutter Gottes, bitte für uns Sünder, jetzt und in der Stunde unseres Todes. Amen.
2: Gegrüßet seist du, Maria, voll der Gnade, der Herr ist mit dir. Du bist gebenedeit unter den Weibern, und gebenedeit ist die Frucht deines Leibes, Jesus, der dich, o Jungfrau, in den Himmel aufgenommen hat.
1: Heilige Maria, Mutter Gottes, bitte für uns Sünder, jetzt und in der Stunde unseres Todes. Amen.
2: Gegrüßet seist du, Maria, voll der Gnade, der Herr ist mit dir. Du bist gebenedeit unter den Weibern, und gebenedeit ist die Frucht deines Leibes, Jesus, der dich, o Jungfrau, in den Himmel aufgenommen hat.
1: Heilige Maria, Mutter Gottes, bitte für uns Sünder, jetzt und in der Stunde unseres Todes. Amen.
2: Gegrüßet seist du, Maria, voll der Gnade, der Herr ist mit dir. Du bist gebenedeit unter den Weibern, und gebenedeit ist die Frucht deines Leibes, Jesus, der dich, o Jungfrau, in den Himmel aufgenommen hat.
1: Heilige Maria, Mutter Gottes, bitte für uns Sünder, jetzt und in der Stunde unseres Todes. Amen.
2: Gegrüßet seist du, Maria, voll der Gnade, der Herr ist mit dir. Du bist gebenedeit unter den Weibern, und gebenedeit ist die Frucht deines Leibes, Jesus, der dich, o Jungfrau, in den Himmel aufgenommen hat.
1: Heilige Maria, Mutter Gottes, bitte für uns Sünder, jetzt und in der Stunde unseres Todes. Amen.
0: Ehre sei dem Vater und dem Sohn und dem Heiligen Geist.
1: Wie es war im Anfang, so auch jetzt und alle Zeit und in Ewigkeit. Amen.
0: O mein Jesus,
1: verzeih uns unsere Sünden, bewahre uns vor dem Feuer der Hölle, führe alle Seelen in den Himmel, besonders denen, die deine Barmherzigkeit am meisten bedürfen.
3: Vater unser, der du bist im Himmel, geheiligt werde dein Name, zu uns komme dein Reich, dein Wille geschehe wie im Himmel, also auch auf Erden.
1: Unser tägliches Brot gib uns heute und vergib uns unsere Schuld, wie auch wir vergeben unseren Schuldigern. Und führe uns nicht in Versuchung, sondern erlöse uns von dem Übel. Amen.
3: Gegrüßet seist du, Maria, voll der Gnade, der Herr ist mit dir. Du bist gebenedeit unter den Weibern, und gebenedeit ist die Frucht deines Leibes, Jesus, der dich, o Jungfrau, im Himmel gekrönt hat.
1: Heilige Maria, Mutter Gottes, bitte für uns Sünder, jetzt und in der Stunde unseres Todes. Amen.
3: Gegrüßet seist du, Maria, voll der Gnade, der Herr ist mit dir. Du bist gebenedeit unter den Weibern, und gebenedeit ist die Frucht deines Leibes, Jesus, der dich, o Jungfrau, im Himmel gekrönt hat.
1: Heilige Maria, Mutter Gottes, bitte für uns Sünder, jetzt und in der Stunde unseres Todes. Amen.
3: Gegrüßet seist du, Maria, voll der Gnade, der Herr ist mit dir. Du bist gebenedeit unter den Weibern, und gebenedeit ist die Frucht deines Leibes, Jesus, der dich, o Jungfrau, im Himmel gekrönt hat.
1: Heilige Maria, Mutter Gottes, bitte für uns Sünder, jetzt und in der Stunde unseres Todes. Amen.
3: Gegrüßet seist du, Maria, voll der Gnade, der Herr ist mit dir. Du bist gebenedeit unter den Weibern, und gebenedeit ist die Frucht deines Leibes, Jesus, der dich, o Jungfrau, im Himmel gekrönt hat.
1: Heilige Maria, Mutter Gottes, bitte für uns Sünder, jetzt und in der Stunde unseres Todes. Amen.
3: Gegrüßet seist du, Maria, voll der Gnade, der Herr ist mit dir. Du bist gebenedeit unter den Weibern, und gebenedeit ist die Frucht deines Leibes, Jesus, der dich, o Jungfrau, im Himmel gekrönt hat.
1: Heilige Maria, Mutter Gottes, bitte für uns Sünder, jetzt und in der Stunde unseres Todes. Amen.
3: Gegrüßet seist du, Maria, voll der Gnade, der Herr ist mit dir. Du bist gebenedeit unter den Weibern, und gebenedeit ist die Frucht deines Leibes, Jesus, der dich, o Jungfrau, im Himmel gekrönt hat.
1: Heilige Maria, Mutter Gottes, bitte für uns Sünder, jetzt und in der Stunde unseres Todes. Amen.
3: Gegrüßet seist du, Maria, voll der Gnade, der Herr ist mit dir. Du bist gebenedeit unter den Weibern, und gebenedeit ist die Frucht deines Leibes, Jesus, der dich, o Jungfrau, im Himmel gekrönt hat.
1: Heilige Maria, Mutter Gottes, bitte für uns Sünder, jetzt und in der Stunde unseres Todes. Amen.
3: Gegrüßet seist du, Maria, voll der Gnade, der Herr ist mit dir. Du bist gebenedeit unter den Weibern, und gebenedeit ist die Frucht deines Leibes, Jesus, der dich, o Jungfrau, im Himmel gekrönt hat.
1: Heilige Maria, Mutter Gottes, bitte für uns Sünder, jetzt und in der Stunde unseres Todes. Amen.
3: Gegrüßet seist du, Maria, voll der Gnade, der Herr ist mit dir. Du bist gebenedeit unter den Weibern, und gebenedeit ist die Frucht deines Leibes, Jesus, der dich, o Jungfrau, im Himmel gekrönt hat.
1: Heilige Maria, Mutter Gottes, bitte für uns Sünder, jetzt und in der Stunde unseres Todes. Amen.
3: Gegrüßet seist du, Maria, voll der Gnade, der Herr ist mit dir. Du bist gebenedeit unter den Weibern, und gebenedeit ist die Frucht deines Leibes, Jesus, der dich, o Jungfrau, im Himmel gekrönt hat.
1: Heilige Maria, Mutter Gottes, bitte für uns Sünder, jetzt und in der Stunde unseres Todes. Amen.
3: Ehre sei dem Vater und dem Sohn und dem Heiligen Geist.
1: Wie es war im Anfang, so auch jetzt und alle Zeit und in Ewigkeit. Amen.
3: O mein Jesus,
1: verzeih uns unsere Sünden, bewahre uns vor dem Feuer der Hölle, führe alle Seelen in den Himmel, besonders jene, die deine Barmherzigkeit am meisten bedürfen.
3: Heiliger Erzengel Michael,
1: verteidige uns im Kampfe gegen die Bosheit und die Nachstellungen des Teufels, sei unser Schutz. Gott gebiet ihm, so bitten wir flehentlich. Du auch führst den himmlischen Herrscher, stürze den Satan mit deinen bösen Geister, die zum Verderben der Seelen in der Welt umherschweifen, in der Kraft Gottes hinab in die Hölle. Amen.
4: Gebet zum heiligen Josef für die Kirche. Zu dir, seliger Josef, nennen wir in der Trübsal unsere Zuflucht. Wir haben deine heilige Braut um ihre Hilfe angerufen und bitten dir auch dich vertrauensvoll um deinen väterlichen Schutz. Um der Liebe willen, die dich mit der unbefleckten Jungfrau Gottes Mutter verbunden hat, um der väterlichen Liebe willen, mit der du das Jesuskind empfangen hast, bitten wir dich flehentlich. Schau gütig herab auf die Kirche, die Jesus Christus durch seinen Mund sich erworben hat, und komm unseren Nöten durch deine Macht zu Hilfe. Nimm, o fürsorglicher Beschützer der heiligen Familie, die auserwählten Kinder Jesu Christi unter deiner Obhut. Liebreicher Vater, halte fern von uns jede Ansteckung durch Irrtum und Verderbnis. Du starker Beschützer, steh uns vom Himmel aus gnädig bei in unserem Kampf mit der Macht der Finsternis. Wie meinst du den Knaben Jesus aus der höchsten Lebensgefahr gerettet hast, so verteile jetzt die heilige Kirche Gottes wieder alle Nachstellungen ihrer Feinde und gegen jede Widerwärtigkeit. Jeden aus uns nimm unter deinen ständigen Schutz, dass wir nach deinem Beispiel und mit deiner Hilfe heilig leben, fromm sterben und die ewige Seligkeit im Himmel erlangen.
1: Amen.
4: Herr, schenke uns Priester.
1: Herr, schenke uns Priester.
4: Herr, schenke uns heilige Priester.
1: Herr, schenke uns heilige Priester.
4: Herr, schenke uns viele heilige Priester.
1: Herr, schenke uns viele heilige Priester.
4: Herr, schenke uns viele heilige Ordensberufungen.
1: Herr, schenke uns viele heilige Ordensberufungen.
4: Katholische Familie.
1: Herr, schenke uns katholische Familien.
4: Heiliger Pius XI.
1: Bitte für uns.
4: Im Namen des Vaters und des Sohnes und des Heiligen.
5: Ich möchte in dieser dritten Stunde zu sprechen kommen auf das apostolische Glaubensbekenntnis. Zunächst einmal im Allgemeinen und dann, soweit wir kommen, den ersten Glaubensartikel. Der Basler Katechismus gibt hier eine Einleitung und sagt: Aus den Zeiten der Apostel haben wir ein Gebet, in welchem unser christlicher Glaube kurz enthalten ist, nämlich das apostolische Glaubensbekenntnis. Seine 12 Sätze sind wie 12 Säulen, auf denen alle Glaubenswahrheiten ruhen. Später entstanden noch andere Glaubensbekenntnisse. In ihnen wurde die Glaubenslehre weiter ausgeführt und gegen Irrlehrer klar ausgesprochen. Ein solches erweitertes Glaubensbekenntnis wurde auf den Konzilien von Nicea, nämlich im Jahre 325, und dann ergänzend in Konstantinopel im Jahre 381 aufgestellt. Dieses Nicea-Konstantinopel, dieses Glaubensbekenntnis dieser zwei Konzilien aus der ersten Zeit des Christentums, beten wir in der Heiligen Messe. Das ist das große Glaubensbekenntnis. Das apostolische Glaubensbekenntnis. Ich möchte es kurz vorlesen. Dieses apostolische Glaubensbekenntnis mit seinen 12 Glaubensartikeln ist eingeteilt in 3 Teile. Und zwar der erste Teil, gewidmet Gott dem Vater. Der zweite Teil, gewidmet Gott dem Sohn. Und der dritte Teil ist gewidmet Gott dem Heiligen Geist. Also wir haben hier die Einteilung dieser 12 Glaubensartikel nach der Dreifaltigkeit. Und zwar nach dem Wirken der Dreifaltigkeit, nämlich die Wirkungen oder das, was man den drei göttlichen Personen besonders zuschreibt. Und zwar dem Vater wird ja die Schöpfung zugeschrieben, dem Sohn die Erlösung, weil er Mensch geworden ist, für uns am Kreuz gestorben ist, und dem Heiligen Geist dann die Vollendung, die Heiligung. Darum im dritten Teil, Heiliger Geist, ist eben nicht nur die Lehre über den Heiligen Geist als die dritte göttliche Person, sondern eben dann auch die ganze Lehre über die katholische Kirche. Das sehen wir später. Ich lese das apostolische Glaubensbekenntnis kurz vor. Es beginnt eben mit dem ersten Teil, der zugeschrieben ist an Gott dem Vater, und der umfasst nur den ersten Glaubensartikel. Dieser erste Glaubensartikel lautet: Ich glaube, das ist eigentlich die Einleitung zu allen Glaubensartikeln, ich glaube an Gott Vater, den allmächtigen Schöpfer Himmels und der Erde. Das ist sehr kurz, aber wir werden hier auch doch noch eine Weile stehen bleiben. Eben, es geht um Gott allgemein, um die Dreifaltigkeit und die Schöpfung. Das sind dann die Themen, die wir uns anschauen werden. Der zweite Teil des Glaubensbekenntnisses, Gott der Sohn. Ich glaube und an Jesus Christus, seinen eingeborenen Sohn, unseren Herrn. Dritter Glaubensartikel, der empfangen ist vom Heiligen Geist, geboren aus Maria der Jungfrau. Der vierte Glaubensartikel, das Leiden, gelitten unter Pontius Pilatus, gekreuzigt, gestorben und begraben worden. Fünfter Glaubensartikel, die Auferstehung und Verherrlichung Christi, abgestiegen zu der Hölle, am dritten Tage wieder auferstanden von den Toten. Und der sechste Glaubensartikel, aufgefahren in den Himmel, sitze zur rechten Hand Gottes des allmächtigen Vaters. Dann der siebte Glaubensartikel, von dann er kommen wird, zu richten die Lebendigen und die Toten. Das ist die gesamte Lehre über Gott den Sohn, über Jesus Christus. Dann der dritte Teil des Glaubensbekenntnisses, eben der Heilige Geist. Ich glaube an den Heiligen Geist, eine heilige katholische Kirche, Gemeinschaft der Heiligen. Das war der achte und neunte Glaubensartikel. Der zehnte Glaubensartikel, Nachlass der Sünden. 11. Auferstehung des Fleisches. Und 12. Und ein ewiges Leben. Amen. Das ist das apostolische Glaubensbekenntnis, gleich in seiner Einteilung. Die einzelnen Teile, also diese 12 Glaubensartikel, die sind alle nachweisbar bis ins 2. Jahrhundert. Der Text selber, ja, der direkte Text vom apostolischen Glaubensbekenntnis, stammt erst aus dem 5. Jahrhundert. Das will nicht heißen, dass es das vorher nicht gegeben hat. Aber in den ersten 4 Jahrhunderten, gerade dann in den großen Verfolgungszeiten, herrschte die sogenannte Arkandisziplin. Diese 12 Glaubensartikel sind ja eine Zusammenfassung des gesamten Glaubens. Und das war gerade auch für die ersten Christen etwas sehr Heiliges. Das hat man nicht jedem auf die Nase gebunden, sozusagen. Und auch die Glaubenslehrlinge, nämlich die Katechumenen, ihnen wurde erst in einem bestimmten Moment der Vorbereitung dieses Glaubensbekenntnis gelehrt. Sie mussten erst würdig sein und sich beweisen als wirkliche Christen, dass sie vollständig eingeweiht wurden in das Glaubensbekenntnis. Der Inhalt geht ganz sicher zurück auf den Heiland selber und die 12 Apostel. Wahrscheinlich, sehr wahrscheinlich, geht sogar der Text in seinen Hauptteilen zurück auf die 12 Apostel. Die Überlieferung sagt, dass bei der Herabkunft des Heiligen Geistes die 12 Apostel jeder einen Glaubensartikel ausgesprochen hat. Das kann aber auch einfach eine Legende sein, die aber irgendwo doch das Wesentliche zeigt. Es ist irgendwo selbstverständlich, bevor die Apostel sich in alle Winde zerstreuten, dass man sich irgendwie festgelegt hat, dass man ein Gebet, eine Glaubenslehre, irgendein Kennzeichen der Glaubenslehre festgelegt hat, woran man einander erkennen kann. Und das dürfte das Glaubensbekenntnis gewesen sein. Soweit diese allgemeine Einleitung zum Glaubensbekenntnis. Wir kommen direkt zum ersten Glaubenssatz, zum ersten Teil des Glaubensbekenntnisses über den Vater. Ich glaube an Gott Vater, den allmächtigen Schöpfer Himmels und der Erde. Hier sehen wir in drei Bereichen drei Themen. Nämlich zunächst einmal Gott selber. Einfach die Lehre, die katholische Lehre über Gott. Mal schauen, wie weit wir kommen in dieser dritten Stunde. Das geben eben über die Existenz Gottes und das Wesen Gottes. Dann in einem zweiten Teil über die allerheiligste Dreifaltigkeit. Die drei Personen in Gott. Ein Gott, drei Personen. Und schließlich dann der dritte Teil, die Schöpfung. Und das wird uns dann etwas länger in Anspruch nehmen. Der Katechismus erklärt hier ganz kurz, es gibt, wir bekennen in diesem ersten Glaubensartikel, es gibt nur einen Gott. Dadurch, dass wir beginnen in diesem ersten Glaubensartikel vom Vater, bekennen wir auch gleichzeitig, in ihm sind drei Personen. Und der allmächtige Schöpfer des Himmels und der Erde, Gott hat Himmel und Erde erschaffen. Der Basler Katechismus fährt fort. Von Gott und seinen Eigenschaften. In keiner Sprache der Welt fehlt das Wort Gott. Man hat mal in Afrika einen Stamm gefunden, Missionare haben die studiert und man sah auch nicht, dass die irgendwie religiös waren. Man hat ihre Sprache studiert und man hat anfänglich geglaubt, in diesem Stamm, in dieser Sprache gibt es kein Wort für Gott. Und das hat man auch groß dann publiziert. Also es gibt doch Urstämme sozusagen der Menschheit, die Gott nicht verehren. Später hat man dann entdeckt, dass das doch der Fall ist. Also auch in der Sprache, auch wenn die Stammeszugehörigen im Grunde sehr ungläubig waren, also Gott nicht verehrt haben, so gab es doch ein Wort für Gott. Also das fehlt wirklich in keiner Sprache. Dieses Wort ist das schönste und tiefste Wort, das Menschenzungen aussprechen können. In ihm liegt alles Große und Mächtige, Edle und Heilige. Es umschließt aber auch gewaltige Geheimnisse, denn Gott ist der Urgrund aller Dinge. Der Begriff schon Gott umfasst ja so viel. Das müssen wir eben studieren. Und das wollen wir hiermit auch tun. Wir kommen zur Frage 11 des Katechismus. Woher wissen wir, dass es einen Gott gibt? Das ist eigentlich die erste Frage über Gott. Woher wissen wir, dass es überhaupt einen Gott gibt? Beim ersten Vatikanischen Konzil hat man definiert, ein Dogma ausgesprochen, dass der menschliche Verstand an sich fähig ist, die Existenz Gottes zu erkennen. Und das ist ja ganz wichtig. Einfach der menschliche Verstand, und zwar ohne Hilfe der Offenbarung, ist fähig, die Existenz Gottes zu erkennen. Das wäre merkwürdig, wenn das nicht so wäre. Das würde sozusagen wieder Gott als dem Schöpfer des Menschen widersprechen, dass das Geschöpf, vor allen Dingen das vernunftbegabte Geschöpf, aus dieser Vernunft Gott nicht erkennen kann. Es gab damals nämlich die Irrlehre, dass der Mensch das nicht kann und vollständig angewiesen ist auf die Offenbarung. Und da hat die Kirche deutlich gemacht, dass das nicht so ist. Ich lese diesen Text kurz vor. Dieselbe heilige Mutter, die Kirche, glaubt und lehrt, dass Gott, Urheber und Endziel aller Dinge, durch das natürliche Licht der menschlichen Vernunft, und zwar aus den geschaffenen Dingen, mit Sicherheit erkannt werden kann. Mit Sicherheit erkannt werden kann. Und dann führt das Konzil da den heiligen Paulus an, nämlich den Römerbrief 1,20. Denn das Unsichtbare an ihm, also an Gott, wird seit der Erschaffung der Welt aus den geschaffenen Dingen erkannt und erschaut. Gott ist unsichtbar, aber er hat sozusagen seine Spuren in der Schöpfung nachgelassen. Dennoch hat es seiner Weisheit und Güte gefallen, auf einem anderen, und zwar übernatürlichen Wege, sich selbst und die ewigen Ratschlüsse seines Willens dem Menschengeschlecht zu offenbaren. Also auf der einen Seite legt das Konzil fest, die menschliche Vernunft kann Gott mit Sicherheit erkennen, die Existenz Gottes. Auf der anderen Seite, dennoch hat es Gott gefallen und wollte er sich offenbaren, um das deutlicher zu machen. Und dann führt das Konzil noch einmal den heiligen Paulus an, und zwar hier im Hebräerbrief, die Einleitung des Hebräerbriefs, der erste Satz. Vielfach und auf mancherlei Weise hat Gott einst durch die Propheten zu den Vätern gesprochen, in diesen letzten Tagen aber hat er zu uns durch seinen Sohn gesprochen. Also auf der einen Seite wird deutlich gesagt, das natürliche Licht der Vernunft kann die Existenz Gottes mit Sicherheit erkennen. Auf der anderen Seite wollte es Gott uns einfacher machen und hat im Alten Bund durch die Patriarchen und Propheten gesprochen, im Neuen Bund durch seinen Sohn Jesus Christus. Ich komme zurück zur 11. Frage. Woher wissen wir, dass es einen Gott gibt? Dass es einen Gott gibt, wissen wir erstens aus der sichtbaren Welt, also aus der Schöpfung, zweitens aus der Stimme des Gewissens und drittens aus der Offenbarung. Also aus dem Äußerlichen, aus der Schöpfung, aus der inneren Erfahrung des Gewissens und dann aus der göttlichen Offenbarung. Das sind die drei Bereiche, wodurch wir die Existenz Gottes erkennen können. Wir beginnen mit dem ersten Teil. Dass es Gott gibt, wissen wir erstens aus der sichtbaren Welt. Und hier gibt der Katechismus kurze Erklärung. Nichts kann aus sich selbst entstanden sein. Nichts kann sich ohne treibende Kraft bewegen. Das gewaltige Weltgebäude kann nicht von selbst geworden und das Heer der Sterne kann nicht von selbst in Bewegung gekommen sein. Gott ist es, der den Gestirnen ihre Bahnen gewiesen hat. Und dann führt der Katechismus Psalm 19 an. Die Himmel rühmen die Herrlichkeit Gottes, das Firmament kündet seiner Hände Werk. Also hier im Psalm wird dichterisch schon gesagt, wir erkennen Gott aus der Schöpfung. Wir kommen hiermit zu den sogenannten Gottesbeweisen. Wie können wir beweisen, dass es Gott gibt? Zunächst eben aus der Schöpfung der sogenannte Ursächlichkeitsbeweis. Das ist im Grunde ganz einfach, nämlich von nichts kommt nichts. Das ist eine allgemeine menschliche Überzeugung. Von nichts kommt nichts. Es gibt keine Wirkungen ohne eine Ursache. Alles, was ist, alles, was irgendwie geschieht, hat eine Ursache. Es gibt manchmal Dinge, die man schwer oder nicht erklären kann, aber gerade heutzutage mit der Wissenschaft weiß man ja sehr viele Dinge, die Ursachen sehr vieler Dinge, die man vor 100, 200 Jahren noch nicht wusste. Von nichts kommt nichts. Das ist ein Grundsatz. Wenn man diesen Grundsatz, diesen logischen Grundsatz leugnet, dann leugnet man die Fundamente menschlichen Lebens. Dann könnte zum Beispiel ein Gericht nie jemand verurteilen, weil die Beweise, die man ja anführt, um einen Angeklagten zu überführen, die zeigen ja durch die Wirkung eine Ursache. Die Wirkung war das Verbrechen, das hat seine Spuren hinterlassen und dadurch schließt man auf die Ursache, nämlich den Angeklagten. Und wenn man so und so viel Ursachen oder Beweise gefunden hat, dass er die Ursache der Wirkung, nämlich des Verbrechens ist, dann wird er verurteilt. Das wäre nicht möglich, wenn dieser Satz nicht gilt. Von nichts kommt nichts. Ich stamme von meinen Eltern. Meine Eltern stammten ab von ihren Eltern und diese wieder von ihren Eltern und so weiter. Aber wo fängt diese Reihe an? Das muss doch irgendwo mal ein Anfang gehabt haben. Eine Kette nämlich ohne Anfang gibt es nicht. Eine Kette ohne Anfang ist nicht möglich. Ich komme da gleich drauf zurück. Auch der sogenannte Urknall, auch die sogenannte Evolution muss zumindest irgendwo einen Anfang gehabt haben. Und wo kommt dieser Anfang her? Was knallt denn da? Ja? Von nichts kommt nichts. Warum soll das Nichts plötzlich knallen und da die Welt entstehen? Das heißt, die Welt, die Schöpfung, muss eine Ursache haben. Und diese Ursache nenne ich Gott. Ich möchte das ein bisschen verdeutlichen. Stellen Sie sich vor, Sie sind da bei einem Bahnübergang. Und die Schranken sind geschlossen, Sie warten da. Und da kommt ein Zug. Da kommt aber vorne keine Lokomotive, sondern gleich Waggons. Ja, einer nach dem anderen, wie so am Bahnübergang dann klingt. Was erwartet man? Ja, man erwartet, die Lokomotive kommt am Schluss. Ja, weil, dass der erste Wagen da, dass der vorbeifährt und die anderen Wagen, das muss eine Ursache haben, das muss eine treibende Kraft haben. Jetzt warte ich und warte ich und warte ich. Da kommt aber keine Lokomotive. Ja, Sie sehen schon, das ist nicht möglich. Ja? Dass einfach Waggons vorbeifahren, ohne dass entweder davor, dahinter oder irgendwo, von mir aus sogar in der Mitte, eine Lokomotive ist, eine treibende Kraft, ja? Eine Ursache, die diese Bewegung zustande bringt, das gibt's nicht. Natürlich könnte es sein, dass ein Waggon den Berg runterrollt, aber das ist was anderes. Hier hat es nämlich eine Ursache, nämlich die schiefe Bahn. So ist es auch mit der Schöpfung. Von nichts kommt nichts. Warum gibt es die ganze Bewegung? Warum diese Entwicklung? Das muss einen Anfang haben. Und diesen Anfang nenne ich Gott. Die erste Ursache von allem, die nenne ich Gott. Das ist Gott. Ein zweiter Gottesbeweis, den nennt man den biologischen Beweis. Ja, das heißt aus der Biologie. Den möchte ich nur ganz kurz. Leben entsteht nicht aus Nichtleben. Leben entsteht immer nur erst aus Leben. Da, wo Leben da ist, kann neues Leben entstehen. Da aber, wo kein Leben ist, ja, da entsteht kein Leben. Das macht man sich ja beim Sterilisieren zunutze. Ja. Sterilisieren heißt, also normalerweise wird das, wenn Fleisch oder Gemüse sterilisiert wird, das heißt, es wird gekocht, ja, auf 100 Grad erhitzt. Dadurch stirbt alles Leben in den Nahrungsmitteln. Das sind keine Bakterien mehr. Ja, das ist alles tot, ja, aber dadurch wird die Sache selber haltbar, weil sich keine Schimmel und keine Bakterien mehr entwickeln können. Wenn das jetzt in einem Einmachglas ist, gut verschlossen, dann kann da auch nie etwas hineinkommen, das die Sache verdirbt. Natürlich, meistens ist es unvollkommen, die Sterilisation, und dadurch entsteht nach so und so viel Zeit eben doch Bakterien oder Dinge und gehen die Sachen doch kaputt. Aber eine vollständige Sterilisation, das heißt da, wo absolut kein Leben ist, kann auch kein Leben entstehen. Das ist einfach eine wissenschaftliche Tatsache, die noch in keinem einzigen Fall widerlegt wurde. Von Lichtleben entsteht kein Leben. Wenn aber auf Erden einmal eine Zeit gewesen ist, wo es kein Leben gab, ja, dann muss dieses Leben irgendwo herkommen. Entweder es kommt aus dem All, ja, wie so manche glauben, das sind irgendwelche Marsmännchen gekommen und haben das Leben mitgebracht auf Erden in irgendeinem UFO. Es gibt Leute, die das glauben, also so einen starken Glauben habe ich nicht, weil auch das Leben muss ja irgendwo herkommen. Das Leben muss also irgendwo geschaffen sein. Und den Schöpfer des Lebens, den nenne ich Gott. Und das weist uns darauf, dass es Gott gibt, einen Schöpfer des Lebens. Das ist der sogenannte biologische Beweis. Dann haben wir den sogenannten teleologischen Beweis. Ja, nicht theologischen Beweis, also nicht theologisch, sondern teleologisch. Das ist der Zweckmäßigkeit. Ja? Das ist der Beweis aus der Zweckmäßigkeit. Alles, was es gibt, hat irgendwo einen Zweck. Ja? Dass die Welt, so wie sie ist, so zweckmäßig funktioniert, das weist auf einen Plan hin. Ja? Wenn ich irgendwo eine Maschine sehe, nehmen wir mal einfach einen Computer. Der Computer funktioniert. Und wenn es ein guter Computer ist, dann staunt man, was man mit dem Ding alles machen kann. Heute läuft ja fast alles mit Computer. Ja. Aber hinter den Computern steckt ein Geist. Nicht nur Materie, sondern ein Geist. Und zwar ein menschlicher Geist, der diese Maschine, denn auch ein Computer ist nur eine Maschine, entworfen und gebaut hat. Dass ein Computer funktioniert, liegt darin, dass man in diese Maschine eine Zweckmäßigkeit hineingelegt hat. Eine Art Mechanik. Früher war es wirklich mechanisch, heute ist das digital, ja, aber im Grunde noch irgendwo mechanisch, denn die Uhr, die da drin ist und mit 1,5 oder 2,5 Gigahertz schlägt und den Takt angibt vom Rechner, das ist eigentlich eine Mechanik. Ja. Und diese Mechanik, diese Mikromechanik macht man sich zu nutzen und legt eine gewisse Logik rein, sodass der Rechner, sodass der Computer nicht nur ausrechnen kann, 2 und 2 ist 4, sondern noch viel mehr Dinge. Es ist eine Maschine, in die man Zweckmäßigkeit hineingelegt hat. Jetzt ist aber die ganze Schöpfung, findet man überall und in allem diese Zweckmäßigkeit. Und diese Zweckmäßigkeit weist uns auf einen Geist, auf einen Plan hin, dass das nicht einfach zufällig ist. Da gibt es so viele Dinge, das kann man mit Zufall einfach nicht mehr erklären. Also der Glaube an einen Zufall ist schon ein starker Glaube. Ich habe hier nur ein paar kleine Vorbilder, Beispiele. Wasser. Ja, Wasser hat, wie allgemein, es gibt drei Aggregatzustände. Wasser unter 0 Grad ist hart, fest, nämlich Eis. Von 0 bis ungefähr 100 Grad ist Wasser flüssig. Über 100 Grad ist Wasser dampfförmig, ja, gasförmig. Das sind die drei Aggregatzustände des Wassers. Wasser hat aber noch eine besondere Eigenschaft, und zwar die Wasserdichte. Ja, die Dichte des Wassers ist bei 4 Grad am größten. Nicht bei 0 Grad, wo es fest wird, sondern bei 4 Grad. Das wissen Sie vielleicht aus der Biologie, dass das Wasser eben bei 4 Grad die größte Dichte hat, ist für das Leben auf Erden entscheidend. Wenn Wasser diese Eigenschaft nicht hätte, gäbe es kein Leben auf Erde. Warum? Sie sehen ja im Winter, dass Seen, Teiche zugefrieren. Und zwar wie? Von oben, nicht von unten. Warum? Weil das gefrorene Wasser mit 0 Grad leichter ist wie Wasser mit 4 Grad. Flüssiges Wasser mit 4 Grad sinkt zum Boden, ja, während Wasser mit 0 Grad nach oben geht und gefriert. Darum gefrieren die Teiche oben zu und bleibt das Wasser unten flüssig. Das ist aber sehr wichtig. Warum? Weil dadurch ein Teich isoliert wird gegenüber der größeren Kälte draußen. Und das Leben, das im Teich ist, kann eben bei 4 Grad überleben. Bei 0 Grad oder noch weniger könnten die Fische und alles, was sich in einem Teich befindet, nicht überleben. Reiner Zufall. Also, dass Wasser diese Eigenschaft hat, soll reiner Zufall sein. Also, wie gesagt, da muss man starken Glauben haben. Auch der Abstand der Erde zur Sonne und die Erddrehung, ja, die bei uns Tag und Nacht, Jahreszeiten, das Jahr, das sind alles Dinge, ohne das wäre das Leben nicht möglich. Im Meer. Im Meer gibt es durchschnittlich 4% Salz. 4% Salz ist gerade genug, um dafür zu sorgen, dass Wasser nicht schlecht wird. Das heißt, bestimmte Mikroben können sich darin nicht bilden, weil es eben durch Salz wird Wasser haltbar. Es ist aber auch nur so viel Salz, 4%, dass es das Leben nicht unmöglich macht. Im Toten Meer gibt es, glaube ich, 25% oder 30% Salz. Und da ist, wenn man da reingeht, dann schwimmt man ja, weil da so viel Salz drin ist, sodass man da gar nicht untergeht. Da ist aber kein Leben drin, absolut kein Leben. Ja? Weil in so einer salzigen Umgebung kann kein Leben entstehen und kann kein Leben sich halten. Wenn ich irgendwo auf dem Strand eine Uhr finde, dann weiß ich, dass irgendjemand die verloren hat. Und jeder würde mich ins Irrenhaus einliefern, wenn ich behaupten würde, diese Uhr ist durch die Gezeiten des Meeres und durch den Sonnenschein und durch die Einwirkungen und durch Gewitter und Blitz und alles von selber entstanden. Also da wird mich jeder ins Irrenhaus einliefern. Ganz interessant ist da die Tierwelt. Nehmen wir nur einmal die Bienen. Die Bienenwaben. Das ist eine Konstruktion, die ist sagenhaft. Durch diese sechseckige Konstruktion ist das größtmögliche Volumen eingeschlossen, wo die Bienen ihren Honig reinmachen können, auf dem kleinstmöglichen Platz. Die Bienenwaben, das ist so technisch perfekt, dass es fast nicht nachzuahmen ist. Ist das alles Zufall? Das ist schon die Frage. Nehmen Sie 30 Würfel. Ja? 30 Würfel jeweils mit den Zahlen 1 bis 6, diese 6 Möglichkeiten. Da haben wir also 30 mal 6 Möglichkeiten. Wie groß ist die Chance, die Zufallsmöglichkeit, dass man bei einem Wurf alle 30 Würfel auf 6 hat stehen? Normalerweise tut man beim Spielen ist es mit 2 Würfeln oder höchstens mit 3 Würfeln, weil anders ist fast, also 3 mal 6, das ist noch einigermaßen zu erhalten. Jetzt nehmen Sie mal 30 Würfel. Wie groß ist die Chance, in einem Wurf alle auf 6 zu haben? Das ist eine Chance von 1 zu 200.000 Trillionen. Ja, das ist eine Zahl, ich habe sie Ihnen hier auf die Tafel geschrieben. Das ist eine 2 mit 23 Nullen hinten dran. Das ist für uns schon eine Zahl, die wir gar nicht mehr erfassen können mit unserem kleinen menschlichen Verstand. Wir können zwar damit rechnen, aber wer weiß, was das sein soll? 200.000 Trillionen, das erfasst man gar nicht mehr. So groß nur 30 Würfel mit jeweils 6 Möglichkeiten. Jetzt nehmen Sie aber die ganze Welt, die ganze Schöpfung, alle Elemente, wie viele Möglichkeiten die haben, und dann soll das alles, was hier entstanden ist, die ganze Erde, die ganze Welt, reiner Zufall sein. Es gibt ja einen schönen Ausspruch von Anatole Franzen. Er sagt, der Zufall ist das Pseudonym Gottes, wenn er nicht mit eigenem Namen unterschreiben will. Das ist ein sehr schöner Satz. Der Zufall ist das Pseudonym Gottes, wenn er nicht mit eigenem Namen unterschreiben will. Wie eben ein Künstler ein Pseudonym nimmt, um seine wahre Identität irgendwo zu verbergen, wenn wir etwas Zufall nennen, dann steckt eben doch Gott dahinter. Aber eben nicht so deutlich unter einem anderen Namen. Dann hatten wir einen vierten Gottesbeweis, nämlich aus dem Sittengesetz, da komme ich gleich nochmal drüber zu sprechen, und einen fünften Gottesbeweis, nämlich aus der Übereinstimmung der Menschheit. Ob es einen Gott gibt oder nicht, Das ist ohne Zweifel eine sehr wichtige Frage. Das ist eine sehr wichtige Frage. Eine Frage, die normalerweise jeden Menschen beschäftigt. Nicht immer, aber doch irgendwann mal wird es jeden Menschen beschäftigt. Gibt es einen Gott oder gibt es den nicht? Es ist eine Tatsache, wir haben das schon gesehen, einfach aus der Sprache heraus. In jedem Volk gibt es das Wort Gott. Darum, es gibt kein Volk, keine Kultur ohne Gott. Die ausgesprochenen Gottesleugner, die sind sehr selten und eigentlich nur einzeln. Und wenn es da gottesleugnerische Systeme gibt, das ist wirklich ein Phänomen der Neuzeit, ja, dass es Staaten gibt, die keinen Gott haben, also offiziell. Jetzt ist meine Frage, und das ist dann auch gleichzeitig der Beweis, dieser Beweis Gottes aus der Übereinstimmung der Menschheit: Kann der menschliche Verstand in einer so wichtigen Frage sich so allgemein irren, dass praktisch alle Menschen aller Zeiten, aller Völker, aller Kulturen haben irgendwo, wenn auch mit den abstrusesten Beigedanken oder ich weiß nicht, Abirrungen, immer daran festgehalten, es gibt Gott oder es gibt Götter. Kann sich die Menschheit, die gesamte Menschheit in so einer wichtigen Frage, ohne Zweifel, kann sich die Menschheit darin irren? Also wenn sich die Menschheit in so einer wichtigen und allgemeinen Frage irren kann, dann ist die Frage, ob sich der menschliche Verstand überhaupt sicher sein kann. Und dann wird, wenn man das verneint, also wenn man sagt, der menschliche Verstand kann sich in nichts sicher sein, dann hört jede Wissenschaft auf. Und dann hört auch im Grunde menschliches Leben auf. Ich komme zurück zum vierten Gottesbeweis und damit kehre ich auch zurück zur Frage vom Katechismus und zur zweiten Antwort. Die Frage des Katechismus: Woher wissen wir, dass es einen Gott gibt? Wir haben die erste Antwort. Dass es einen Gott gibt, wissen wir aus der sichtbaren Welt. Das haben wir jetzt gesehen, die Gottesbeweise einfach aus der Schöpfung. Und dann zweitens, aus der Stimme des Gewissens. Das ist, was ich nannte, der Gottesbeweis aus dem Sittengesetz. Woher wissen wir, dass es einen Gott gibt? Zweitens, wir wissen, dass es einen Gott gibt aus dem Gewissen. Der Katechismus erklärt hier kurz: Du hörst die Stimme deines Gewissens. Es lobt, mahnt, tadelt oder quält dich. Diese Stimme kannst du nicht loswerden. Sie weist dich hin auf Gott, den unsichtbaren Gesetzgeber. Der Mensch hat einen Begriff von Gut und Böse in sich. Jeder Mensch. Abgesehen jetzt von dem, was der eine Mensch für gut und der andere Mensch für böse ansieht. Jeder Mensch hat in sich den allgemeinen Begriff von Gut und Böse. Also Begriff von einem Gesetz. Ich muss, ich darf nicht. Und das ist jeder Mensch ausnahmslos. Gleichzeitig will, was gut ist oder was er für gut hält, und will nicht, was schlecht ist oder was er für schlecht hält. Es gibt also im Menschen etwas, das ihm sagt, tu das oder tu das nicht. Wo kommt diese Stimme des Gewissens her? Diese Stimme des Gewissens, das mich auf ein Gesetz hinweist. Wo aber ein Gesetz ist, da muss auch ein Gesetzgeber sein. Und dieser Gesetzgeber der Stimme des Gewissens, das ist Gott. Den nenne ich Gott. Das bin nicht ich selber, weil dieses Begriff haben von Gut und Böse ist nicht anerzogen. Das findet man bei allen Menschen. Das liegt in der Natur. Das ist ein Naturgesetz. Wo aber ein Gesetz ist, muss ein Gesetzgeber sein. Und dieser Gesetzgeber nenne ich Gott. Dieses Gesetz hat eben Gott in die menschliche Natur hineingeschaffen. Dann gibt der Katechismus auf die 11. Frage noch eine dritte Antwort. Woher wissen wir, dass es Gott gibt? Nämlich aus der Offenbarung. Gott selber hat sich uns geoffenbart. Auch Gott selbst gibt uns Sicherheit über sein Dasein. Er erschien den Menschen, sprach mit ihnen, sandte seinen Sohn, schickte die Apostel in alle Welt. So offenbarte er, dass er ist und wie er ist. Gott offenbart sich dem Menschen also durch die Natur. Der Mensch kann Gott erkennen, das Dasein Gottes erkennen, durch die Natur, durch die Schöpfung und zweitens durch den Glauben. Und dann fügt die Erklärung vom Katechismus hier noch einen schönen Satz hinzu. Jeder Mensch, der Gott sucht, wird ihn auch finden. Das heißt nicht immer, dass man frei bleibt von Irrtum. Aber jeder Mensch, der Gott wirklich sucht, wird ihn schlussendlich auch finden. So haben wir jetzt gesehen, diese 11. Frage, woher wissen wir, dass es Gott gibt, die Gottesbeweise. Für uns als gläubige Menschen ist das ja an sich nicht so ein Problem, aber es gehen eben heutzutage auch viele Menschen an diesen Gottesbeweisen einfach vorbei oder wollen sie nicht hören. Auf der anderen Seite, man hört sehr oft, ja, ich glaube schon, dass es etwas gibt. Ja. Die Leute sind aber nicht bereit oder oft zu faul, nachzudenken, was dieses Etwas eigentlich ist. Wenn die ganze Welt, gerade die Zweckmäßigkeit der Welt, so genial ist, dann muss auch dieses Etwas genial sein. Und Verstand und Wille haben. Dann muss dieses Etwas eine Person sein. Und zwar eine Person, die verwirklichen kann, was sie sich denkt, allmächtig ist. Und diese Person nenne ich Gott. Es ist relativ einfach zu beweisen, dass Gott ist. Es ist aber viel schwerer zu beantworten, was Gott ist. Das ist die 12. Frage. Was ist Gott? Mit einer sehr philosophischen Antwort. Gott ist der unendlich vollkommene Geist, der Herr des Himmels und der Erde. Ich war lange Zeit in Holland. Und in Holland gibt es auch verschiedene Katechismen der verschiedenen Bistümer. Und das ist sehr interessant, diese Frage über Gott. In dem einen Katechismus wird nämlich gefragt, was ist Gott? Also diese Frage, die wir auch hier haben. Im anderen Katechismus wird gefragt, wer ist Gott? Und die Antwort des einen ist, Gott ist unendlich vollkommener Geist. Also das ist wirklich eine philosophische Frage nach dem Wesen Gottes. Was ist Gott? Gott ist unendlich vollkommener Geist. Und die andere Frage, wer ist Gott, ist eigentlich mehr eine religiöse Frage. Und zur Antwort wird da gegeben, Gott ist unser Vater, der im Himmel wohnt. Beides beschreibt Gott, beides beschreibt das Wesen Gottes, aber beide auf ganz unterschiedliche Weise. Bevor wir uns nächstes Mal dann mit dieser 12. Frage beschäftigen, was ist Gott? Gott ist der unendlich vollkommene Geist, der Herr des Himmels und der Erde, möchte ich zunächst noch jetzt am Schluss einige philosophische Begriffe klären. Das sind einfach Begriffe, die im Laufe des Katechismus, im Laufe des Unterrichts ab und zu mal vorkommen und wo man einfach wissen muss, was es eigentlich bedeutet. Ich habe die kurze Erklärung genommen, entweder aus dem Lexikon für Theologie und Kirche, dem alten von, ich meine, 1908, entweder aus dem Lexikon für Theologie und Kirche, dem alten von, ich meine, 1908,

Darunterstehende. Substanz ist das Beharrende, das durch und in sich selbst Seiende. Oder anders gesagt, das Wesentliche. Wir sprechen ja viel, viel und oft von dem Wesentliche. Das Wesentliche dieser Sache ist das und das. Eben dieses Wesentliche, das Darunterstehende, das nennen wir Substanz. Das, wodurch etwas ist, was es ist. Dadurch, das, wodurch dieser Tisch ein Tisch ist. Dieser Tisch wäre noch ein Tisch, wenn ich ihn grün streiche. Dieser Tisch wäre aber kein Tisch mehr, wenn ich alle Beine absäge, dann ist nur noch eine Tischplatte. Ja, dann kann er mir auch nicht mehr als Tisch dienen. Die Substanz ist also das, wodurch etwas ist, was es ist. Der Gegenhänger sozusagen zur Substanz ist das sogenannte Akzidenz. Das Akzidenz. Das kommt ebenfalls aus dem Lateinischen vom Wort accidentia und bedeutet das plötzlich Eintretende. Also, wir können es übersetzen mit das Zufällige. Während die Substanz das Beharrende ist, das Wesentliche, nennen wir Akzidenzien das, was zufällig ist an einer Sache. Das, was auch wegbleiben kann oder könnte, ohne dass sich die Sache selber verändert. Ohne dass sich das Wesen, die Substanz der Dinge verändert. Wie gesagt, ich könnte diesen Tisch auch grün streichen. Ja? Dann wäre es noch ein Tisch, ja? Noch dieser Tisch. Auch wenn er eine andere Farbe hat. Die Farbe zum Beispiel gehört zu den Akzidenzien. Es ist etwas Zufälliges. Etwas, was normalerweise nicht das Wesen einer Sache ausmacht. Das ist diese zwei Begriffe, Substanz, Akzidenz. Gerade der Substanzbegriff hat dann seine große Wichtigkeit in der Lehre der Kirche über die Heilige Eucharistie, wo wir nämlich von der Wandlung von Brot und Wein sprechen, von einer Transsubstantiation. Hier steckt das Wort Substanz drin. Transsubstantiation. Das ist ein Hinüberwechseln der Substanz. Ein Verändern der Substanz. Die Konsekration ist eine Transsubstantiation, ja, von der Substanz Brot und Wein wird die Substanz Jesus Christus, ja, wahrer Gott und wahrer Mensch. Darum ist dieser Substanzbegriff sehr wichtig. Ein weiterer Begriff, nämlich Geist. Der Begriff Geist. Was ist ein Geist? Ein Geist ist ein unkörperliches, denkendes und freies Wesen. Also wenn ich über Geist im vollen Sinne des Wortes spreche, spreche ich über ein unkörperliches, denkendes, also mit Verstand und Wille, und freies Wesen. Das ist ein Geist. Das Geistige wird nicht wie das Körperliche unmittelbar wahrgenommen, sondern aufgrund äußerer und innerer Erfahrung als existierend erschlossen. Ganz einfach gesagt, Geister können wir nicht sehen, nicht fühlen. Sie können aber nicht unmittelbar wahrgenommen werden, sondern nur erschlossen werden. Das heißt in ihren Wirkungen. Wir schließen auf Geister durch die Wirkungen. Das kommt später, das sehen wir dann vor allen Dingen bei der Frage, Gott ist Geist. Ja. Was das heißt. Also Geist ist ein unkörperliches, denkendes und freies Wesen. Darum auch wir Menschen sind Geister. Ja. Wohl Geister, die einen Leib haben und darum spricht man bei uns auch von einer Seele und nicht von einem Geist. Eine Seele ist ein Geist,

der das Lebensprinzip eines Körpers ist, eines Leibes. Das nennt man eine Seele. Das ist also weiter, Seele ist eigentlich ein engerer Begriff, das sind nämlich Geister, die Lebensprinzip eines Leibes sind. Das sind Seelen. Gegenüber dem Geist steht die Materie, ja, der Stoff. Und zwar Stoff im Sinne von etwas, das sich in Raum und Zeit sinnfällig darbietet. Stofflich nenne ich diese Sachen, die ich eben mit meinen fünf Sinnen wahrnehmen kann. Auch wenn ich da manchmal Instrumente, zum Beispiel Messinstrumente brauche, dann ist das doch eine Wahrnehmung. Ja? Und das ist Materie. Materie nimmt einen bestimmten Raum ein. Und darum ist es auch sinnfällig. Dann noch kurz der Begriff Person. Ja. Was ist eine Person? Auch dieses Wort kommt aus dem Lateinischen oder dann aus dem Griechischen. Aus dem Lateinischen persona. Und die ursprüngliche Bedeutung ist Maske. Ja, Maske. Das heißt eben, das Äußerliche, das, die Erscheinungsform. Das hat aber, der Begriff hat einen ganz anderen Inhalt bekommen. Person bedeutet wirklich jetzt im philosophischen Sinn, oder wenn wir da religiös drüber reden, Person ist eine vernunftbegabte Substanz. Oder anders, ein vernunftbegabtes Wesen. Wir sagen ja, Substanz ist das Beharrende, das in sich selbst Seiende, das Wesentliche. Ja? Und wenn ein in sich selbst und durch sich selbst Seiendes vernunftbegabt ist, dann nennen wir das eine Person. Das ist vielleicht etwas, ist nicht so ganz einfach, ist vielleicht etwas schwieriger. Noch einmal Person, eine vernunftbegabte Substanz. Also ein Geist, normalerweise ein Geist mit Verstand und Wille. Gut, soweit diese Begriffe. Das ein oder andere wird vielleicht noch deutlicher, gerade auch dann, wenn wir weitergehen in der Lehre über Gott. Das will ich dann nächstes Mal, diese 12. Frage, was ist Gott? Ja, da behandeln wir eben das Wesen Gottes, die Eigenschaften Gottes. Und damit möchte ich für dieses Mal schließen.

0: Zu dir, seliger Josef, nimm in der Trübsal unsere Zuflucht. Wir haben deine heilige Braut um ihre Hilfe angerufen. Nun bitten wir auch dich vertrauensvoll um deinen väterlichen Schutz, um der Liebe willen, die dich mit der unbefleckten Jungfrau und Gottesmutter verbunden hat, um der väterlichen Liebe willen, mit der du das Jesuskind umfangen hast, bitten wir dich flehentlich. Schau gütiger auf die Kirche, die Jesus Christus durch sein Blut sich erworben hat, und komm unseren Nöten durch deine Macht zu Hilfe. Nimm auf fürsorgliche Beschützer der heiligen Familie, die auserwählten Kinder Jesu Christi unter deine Obhut. Liebreicher Vater, halte fern von uns jede Ansteckung durch Irrtum und Verderbnis. Du starke Beschützer, steh uns vom Himmel aus gnädig bei in unserem Kampf mit der Macht der Finsternis. Wie du einst den Knaben Jesus aus der höchsten Lebensgefahr gerettet hast, so verteidige jetzt die heilige Kirche Gottes wider alle Nachstellungen ihrer Feinde und gegen jede Widerwärtigkeit. Jeden aus uns immer unter deinen ständigen Schutz, dass wir nach deinem Beispiel und mit deiner Hilfe heilig leben, fromm sterben und die ewige Seligkeit im Himmel erlangen.
1: Amen.
0: Herr, schenke uns Priester.
1: Herr, schenke uns heilige Priester.
0: Herr, schenke uns viele heilige Priester.
1: Herr, schenke uns viele heilige Ordensberufungen.
0: Herr, schenke uns katholische Familien.
1: Herr, schenke uns katholische Familien.
0: Heiliger Pius X.

0: Gott sei gepriesen.
1: Gott sei gepriesen.
0: Gepriesen sei sein heiliger Name.
1: Gepriesen sei sein heiliger Name.
0: Gepriesen sei Jesus Christus, wahrer Gott und wahrer Mensch.
1: Gepriesen sei Jesus Christus, wahrer Gott und wahrer Mensch.
0: Gepriesen sei der Name Jesus.
1: Gepriesen sei der Name Jesus.
0: Gepriesen sei sein heiligstes Herz.
1: Gepriesen sei sein heiligstes Herz.
0: Gepriesen sei sein kostbares Blut.
1: Gepriesen sei sein kostbares Blut.
0: Gepriesen sei Jesus im allerheiligsten Sakrament des Altares.
1: Gepriesen sei Jesus im allerheiligsten Sakrament des Altares.
0: Gepriesen sei der Heilige Geist, der Tröster.
1: Gepriesen sei der Heilige Geist, der Tröster.
0: Gepriesen sei die erhabene Gottesmutter, die allerseligste Jungfrau Maria.
1: Gepriesen sei die erhabene Gottesmutter, die allerseligste Jungfrau Maria.
0: Gepriesen sei der heilige und unbefleckte Empfängnis.
1: Gepriesen sei der
0: Gepriesen sei der wunderbare Himmelfahrt.
1: Gepriesen sei der wunderbare Himmelfahrt.
0: Gepriesen sei der Name der Jungfrau und der Mutter Maria.
1: Gepriesen sei der Name der Jungfrau und Mutter Maria.
0: Gepriesen sei der heilige Josef, ihr reinster Bräutigam.
1: Gepriesen sei der heilige Josef, ihr reinster Bräutigam.
0: Gepriesen sei Gott in seinen Engeln und Heiligen.
1: Gepriesen sei Gott in seinen Engeln und Heiligen.

Wir sind nach der Sommerpause.